0: Tier entdeckt. Am letzten Spieltag der Fußball-Bundesliga hat sich der VfL Wolfsburg den Relegationsplatz gesichert mit einem Sieg beim FC St. Pauli. St. Pauli muss damit runter, genau wie Heidenheim. Außerdem hat sich Stuttgart mit einem Unentschieden in Frankfurt den letzten Champions-League-Platz gesichert.
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1: Bei uns steht jetzt alles auf Frühling, Kleiderschrank ist umgestellt und ich habe am Wochenende auch meine ganz dicke Wolldecke gegen eine etwas leichtere ausgetauscht. Und das nicht nur, weil der Winter weg ist, sondern weil ich einfach Lust auf frischen Wind hatte. Den bringt uns, passend zur Jahreszeit, eine unserer Brillux-Lieblingsfarben in diesem Jahr. Nebelrose klingt wie ein Spaziergang durch einen pastelligen Morgenhimmel und sieht auch genauso aus, bringt so eine zarte Wärme rein. Kollege Daniel Peters hat mit der Münchner Innenarchitektin Angelina Opitz drüber gesprochen und ihr die Farbe, unsere Lieblingsfarbe, einfach erst mitten im Interview gezeigt. Daniel, wie hat sie denn reagiert?
2: Begeistert. Sofort. Vor allem, weil hier mal wieder richtig Farbe ins Spiel kommt. Weg von den unauffälligen Beige- und Grästönen, die wir in den letzten Jahren gefühlt in jeder zweiten Insta-Story gesehen haben.
3: Ich liebe dieses Abgepuderte, weil das immer sehr schön mit vielen Dingen geht und das ist eine sehr charmante Farbe. Das kann in einem Flur total schön kommen. Bei dem sehe ich auch ein Wohnzimmer, weil es ist einfach, es ist kein Pink, es ist kein Rosa an sich, sondern es ist einfach etwas sehr Warmes, auch ein bisschen verspielt, aber sehr erwachsen.
2: Ein erwachsenes, pudriges Rosé.
1: Okay, trotzdem denke ich bei so einem Puderton irgendwie zuerst an ein Mädchenkinderzimmer.
2: Das funktioniert da ja auch, also im Kinderzimmer, und ist dann sogar noch deutlich nachhaltiger als eine klassische pinke Zimmerwand. Hat Angelina Opitz schon genauso umgesetzt.
3: Sie war damals, glaube ich, 10 und ist immer noch drin mit 16. Und sie hat die Farbe nie geändert, weil sie ist da so reingewachsen, was so super schön ist.
2: Nicht plüschig, sondern zart und warm. Und das macht Nebelrose so vielfältig.
1: Perfekt, also für Wände aller Art. Wo könnten wir die Farbe sonst noch so einsetzen?
2: Zum Beispiel auch in kleineren Wohnaccessoires, findet

0: Angelina.
1: Das macht sich super gut in Textur halt auch, glaube ich. Es ist eine Decke, es ist ein Kissen, es kann auch ein Teppich sein. Es gibt Leben, es sagt etwas aus über die Person, die dort lebt. Das ist ein Akzent, das finde ich immer etwas Persönliches.
0: In unserem Interview hat die Münchnerin das mit einem Vergleich aus dem Kosmetikschrank auf den Punkt gebracht.
1: Wenn man sich so ein Puder vorstellt, was einfach, wenn man sich das ins Gesicht macht, einfach nur mal so einen perfekten kleinen Glow gibt, ohne auffällig zu sein. Das ist es für mich.
0: Ich würde sagen, dem habe ich nichts mehr hinzuzufügen.
2: Also absolut kein Barbie Pink, sondern ein Ton mit Haltung und Gefühl. Nebelrose kommt da mit Stil daher und ist eine unserer Brillux Lieblingsfarben 2026.
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1: Im Studio Cornelius Dreger. Bulgarien hat den Eurovision Song Contest gewonnen. Im Finale in Wien setzte sich Sängerin Dara mit ihrem Song Bangaranga klar durch, vor Israel und Rumänien. Sarah Engels kam mit ihrem Song Fire für Deutschland auf Rang 23. Nur Gastgeberland Österreich und Großbritannien schnitten noch schlechter ab. In Italien ist ein Auto in eine Menschenmenge gerast. Bei dem Vorfall in der norditalienischen Stadt Modena wurden 8 Menschen verletzt, 4 von ihnen schwer. Unter ihnen ist auch eine Deutsche. Der 30-jährige Fahrer versuchte zu flüchten, wurde aber von Passanten überwältigt und festgenommen. Die AfD ist weiter im Umfragehoch. In der Sonntagsfrage für die Bild kommt die Rechtsaußenpartei auf 29%. Das ist ein neuer Rekord im Bund. Schwarz-Rot dagegen verliert. Die CDU liegt noch bei 22, die SPD bei 12%. Am letzten Spieltag der Fußball-

0: In der Fußball-Bundesliga hat sich der VfL Wolfsburg den Relegationsplatz gesichert mit einem Sieg beim FC St. Pauli. St. Pauli muss damit runter, genau wie Heidenheim. Außerdem hat sich Stuttgart mit einem Unentschieden in Frankfurt den letzten Champions-League-Platz gesichert.
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1: Spaghetti Bolognese, Lasagne, Rigatoni al Forno. Was darf da nicht fehlen? Na klar, Rotwein. Aber ich muss ganz ehrlich gestehen, bei uns gibt's halt immer denselben. Nix mit welcher Wein passt zum Essen. Lieber kein Risiko eingehen, nachher schmeckt's nicht. Linda Wilmes aus der Brillux Radio Redaktion. Du sagst aber, so schwer ist das mit dem Wein gar nicht, oder?
2: Nee, eigentlich ist das sogar ziemlich einfach. Obwohl ich kein Sommelier bin, klappt das mit dem Wein super, seitdem ich mit Toni Askitis gequatscht habe. Der ist Sommelier und auch Gastronom. Und er hat erstmal mit den klassischen Weinvorurteilen aufgeräumt.
3: Genau, es gibt Grundregeln, aber diese Grundregel, also zu rotem Fleisch, Rotwein und zu Fisch, Weißwein, ja, das ist over. Ne? Weil es kommt immer darauf an, was sind die wichtigsten Komponenten, die intensivsten Komponenten, damit man darauf was empfehlen kann.
2: Man kann also ruhig ein bisschen rumexperimentieren und das soll man sogar. Das schult nämlich den Gaumen. Und das geht natürlich nur durch Probieren.
3: Das, was euch allen schmeckt, gilt, egal was wer erzählt. Punkt. Also wenn ihr jetzt zum Beispiel einen Fisch hast, der Tomaten und Oliven hat, wie es im Süden üblich ist, da geht super ein leichter Rotwein zu. Eine Hürde muss nur jede nehmen. Nicht zu den Industrieweinen greifen, die anonym im Regal stehen, was meistens der Fall ist, sondern hin zu handwerklichen Sachen, lieber im Fachhandel holen.
2: Da wird man im Übrigen auch super gut beraten, wenn man eine kleine Starthilfe braucht.
1: Okay, also halten wir fest, probieren geht über studieren, auch beim Wein. Mutig sein ist die Devise, oder?
2: Genau, da kommen die interessantesten Kombis bei raus. Zum Beispiel Sushi mit Rotwein. Ja, klingt abgefahren, aber es schmeckt hervorragend. Und Toni hat auch noch eine crazy Empfehlung für uns.
3: Ich hatte irgendwann mal mittags, ich habe Pause gemacht und wollte unbedingt einen Gyros-Teller essen. Und dann habe ich die Flasche Champagner da gesehen. Ich so, probiere ich das mal mit Champagner. Und das war ein hammermäßiges Match. Gyros-Teller und Champagner einfach mal ausprobieren.
2: Ich finde, besonders cool ist es, wenn man aus dem Wine-Tasting eine Gemeinschafts-Experience macht.
3: Du besorgst einfach drei Weine und sagst so, pass auf Leute, ihr seid jetzt gleich gefragt, ich habe einfach mal drei Weine, lass mal alles probieren und sagen, was besser zum Essen gepasst hat. So viel geileres Happening.
2: Das macht richtig Spaß. Jeder darf mitbestimmen und man lernt ganz nebenbei seinen eigenen Geschmack kennen. Mehr über Wein und gute Kombis gibt's übrigens auf Instagram bei #AskToni. Einfach mal vorbeischauen.

0: anschauen und sich inspirieren lassen.
1: Ja, und beim nächsten Essen dann einfach mal 3 Flaschen auf den Tisch probieren und schauen, was euch schmeckt. Wer weiß, vielleicht entdeckt ihr ja eure ganz persönliche Lieblingskombi und das Kochen wird dann zum kleinen Event. Prost und guten Appetit.
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1: Im Studio Cornelius Dreger. Bulgarien hat den Eurovision Song Contest gewonnen. Im Finale in Wien setzte sich Sängerin Dara mit ihrem Song Bangaranga klar durch vor Israel und Rumänien. Sarah Engels kam mit ihrem Song Fire für Deutschland auf Rang 23. Nur Gastgeberland Österreich und Großbritannien schnitten noch schlechter ab. In Norditalien hat ein Autofahrer seinen Wagen in eine Menschenmenge gesteuert. 8 Personen wurden dabei verletzt, unter ihnen auch eine Deutsche. Der 30-jährige Fahrer wurde festgenommen. Er hatte nach Behördenangaben in der Vergangenheit psychische Probleme. Der mehrfach in der Ostsee gestrandete Buckelwal ist tot, das hat Mecklenburg-Vorpommerns Umweltminister Backhaus bestätigt. Demnach haben dänische Experten den Ortungstracker am Tierkadaver entdeckt und beschlagnahmt. Der Buckelwal war nach einer umstrittenen Rettungsaktion in der Nordsee freigelassen worden. Am letzten Spieltag der Fußball-Bundesliga hat sich der VfL Wolfsburg den Relegationsplatz gesichert mit einem Sieg beim FC St. Pauli. St. Pauli muss damit runter, genau wie Heidenheim. Außerdem hat sich Stuttgart mit einem Unentschieden in Frankfurt den letzten Champions-League-Platz gesichert.
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1: Stellt euch vor, ihr lest ein Buch und plötzlich kochen tausende Menschen auf der ganzen Welt genau das gleiche Gericht dazu wie ihr. Klingt ein bisschen verrückt, ist aber der neue Trend, Lesepartys, und zwar online. Meine Kollegin Johanna Penzig, du bist mittendrin. Diese Online-Buchclubs, die sind richtig gesellig eigentlich, oder? Also auch wenn es jetzt vielleicht erstmal nicht so klingen mag.
2: Ganz genau, denn die boomen wieder. In fast jeder Stadt gibt es Buchclubs, in denen sich Menschen zusammentun und lesen. Ich habe mit Helen Dufftree gesprochen. Die hat den Club Mädels, die lesen, gegründet. Das Besondere, der ist online und aus ihrem eigenen Interesse entstanden.
3: Ich habe, was ich jetzt rückblickend mir nicht ganz erklären kann, nicht so zu Wohlfühlbüchern gegriffen, sondern eher zu Büchern, also was etwas mit einem macht. Und ich habe recht schnell gemerkt, dass ich mich dazu austauschen will und habe gedacht, ach, vielleicht finde ich ein paar Frauen hier in Bonn. Das war am 18. Januar 2020, wo der erste Post online ging.
2: Ja, und seitdem sind da 11.000 Abonnenten auf Instagram dazugekommen.
1: Okay, und wie funktioniert das in so einem Buchclub? Also, ich weiß nicht, liest da jetzt einer vor und alle anderen hören zu?
2: Nee, tatsächlich liest jeder alleine. Es gibt so einen Leseplan und rund ums Buch gibt es dann eben ganz viele Social Events.
3: Wir losen drei Bücher aus und dann stimmt auch die gesamte Community darüber ab. Also das ist so eine Gemeinschaftsentscheidung. Und wenn wir uns dann für ein Buch entscheiden, da nehmen wir uns wirklich dann viel Zeit für. Und in der Zeit versuchen wir das auch wirklich aus allen möglichen Perspektiven zu beleuchten.
2: Zu so einem Buch gibt es dann eben sowas wie Podcasts oder Kochabende mit Gerichten zum Buch. Es geht einfach eben viel darum, zusammen diese Geschichte zu erleben.
1: Okay, also beim Malen zugegeben, da wäre ich jetzt eher raus, aber jetzt Kochabende zum Beispiel klingen super. Also wenn es den Buchclub jetzt schon 5 Jahre gibt, dann wird das wohl auch gut angenommen, oder?
2: Ja, da sind Menschen auf der ganzen Welt dabei.
3: Also wir haben viele Altersgruppen dabei, viele Wohnorte, viele Berufe. Ja, ich finde das irgendwie total cool, dass wir da durch so ein gemeinsames Hobby zusammenkommen.
2: Auf der Karte auf der Website habe ich mal geschaut, da kommen Menschen, die im Buchclub sind, aus Sambia oder leben in Melbourne. Und für die gibt es dann eben Instagram, die Podcasts, Online-Meetings und das eben alles rund ums Buch.
1: Also halten wir fest, Bücher lesen und Buchclub, das sind so der Place to be für alle, die wieder anfangen mit dem Lesen und auch nicht unbedingt dabei alleine sein wollen. Und wir hören ja gerade, sie müssen es auch gar nicht. Dementsprechend klickt euch gerne mal rein. Sucht mal nach Buchclubs und ich bin mir sehr, sehr sicher, ihr werdet da sehr schnell fündig.
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1: Im Studio Cornelius Dreger. Bulgarien hat den Eurovision Song Contest gewonnen. Im Finale in Wien setzte sich Sängerin Dara mit ihrem Song Bangaranga klar durch vor Israel und Rumänien. Sarah Engels kam mit ihrem Song Fire für Deutschland auf Rang 23. Nur Gastgeberland Österreich und Großbritannien schnitten noch schlechter ab. In Italien ist ein Auto in eine Menschenmenge gerast. Bei dem Vorfall in der norditalienischen Stadt Modena wurden 8 Menschen verletzt, 4 von ihnen schwer. Unter ihnen ist auch eine Deutsche. Der 30-jährige Fahrer versuchte zu flüchten, wurde aber von Passanten überwältigt und festgenommen. Die AfD ist weiter im Umfragehoch. In der Sonntagsfrage für die Bild kommt die Rechtsaußenpartei auf 29%. Das ist ein neuer Rekord im Bund. Schwarz-Rot dagegen verliert. Die CDU liegt noch bei 22, die SPD bei 12%. Am letzten Spieltag der Fußball-Bundesliga hat sich der VfL Wolfsburg den Relegationsplatz gesichert mit einem Sieg beim FC St. Pauli. St. Pauli muss damit runter, genau wie Heidenheim. Außerdem hat sich Stuttgart mit einem Unentschieden in Frankfurt den letzten Champions-League-Platz gesichert.
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1: So ein Olivgrün, das mag ich wirklich sehr. Da gibt es jetzt so eine Art Kordsofas, genau in diesem Ton. Die sehen einfach wunderschön gemütlich aus. Ich bin mir da aber immer unsicher, ob das überhaupt so in unser Wohnzimmer passen würde, so riesig wie die Teile sind. Ob sich das nicht irgendwie falsch anfühlen würde? Na, ich weiß nicht. Könnte dann aber auch an den Proportionen insgesamt liegen. Die sind nämlich auch super wichtig, sagt Kollegin Lisa Kreinbaum. Aber Lisa, genau die beachten wir leider viel zu wenig, oder?
2: Ja, voll. Also typisches Beispiel, im Möbelhaus sieht dieses große, ausladende Sofa perfekt aus. Und wenn es dann im eigenen Wohnzimmer steht, denkt man sich irgendwie, puh, doch ganz schön beengend. Und sowas gibt uns dann schnell negative Vibes, sagt Einrichtungsberaterin Maria Husch.
3: Weil dann komme ich in den Mangel, mein Zuhause ist zu klein für das Sofa.
2: Wir hinterfragen dann also eher unser Zuhause als das Sofa. Dafür haben wir ja schließlich gerade Geld ausgegeben, also muss es bleiben.
1: Ja, woher kommt das denn? Also warum hängen Proportionen und Wohlbefinden so sehr zusammen?
2: Wir sind ja ständig von Proportionen umgeben. In der Natur, in der Architektur, überall. Das steckt quasi schon seit Ewigkeiten in uns, sagt Maria Husch.
3: Wir wissen aus vor 1000 Jahren archäologischen Funden, dass die Hausformen sehr, sehr ähnlich sind auf unterschiedlichen Kontinenten, obwohl da keine Internetverbindung war und so weiter. Also das sind ähnliche, natürliche Proportionen.
2: Und wenn diese natürlichen Proportionen nicht stimmen, dann haben wir eben dieses Gefühl von irgendwas passt nicht. Manchmal sogar ganz unterbewusst. Mal ein Extrembeispiel.
3: Wenn wir in ganz extreme Räume gehen, ja, also ganz weiß oder ganz schwarz, kennen wir plötzlich, ich meine, das ist aufwühlend, da fühle ich mich anders, da sind die Proportionen nicht das, wo ich mich dran gewöhnt habe.
2: Das Gleichgewicht muss also einfach stimmen bei Farben, Möbeln und Co.
1: Hast du denn ein paar Tipps für uns? Also was kann uns denn dabei helfen, das richtige Gleichgewicht zu finden?
2: Am besten einfach vorher ausprobieren, wie zum Beispiel ein neues Möbelstück in unserem Raum auf uns wirkt. Da gibt es ja mittlerweile super gute Raumdesigner-Apps, mit denen man das alles digital

0: testen kann, bevor man es kauft. Und noch ein Tipp von der Expertin: Wie soll mein Zuhause wirken? Gemütlich und kuschelig? Perfekt. Dann gehe ich mit genau diesen zwei Worten im Kopf ins Möbelhaus und oft fallen die passenden Stücke dann direkt ins Auge. Also kurz gesagt, einfach mehr Zeit fürs eigene Zuhause nehmen.
1: Je mehr Aufmerksamkeit wir unseren Räumen, unserem Inneren schenken, desto mehr Aufmerksamkeit schenken wir uns selbst.
0: Und wenn die Proportionen stimmen, dann stimmt oft auch unser Wohlbefinden.
2: Ja, und dann geht es uns doch einfach gut. Also wer das richtige Gleichgewicht im Zuhause findet, fühlt sich automatisch entspannter. Proportionen ist da so ein Zauberwort. Wie ihr das anwenden könnt, dass es bei euch zu Hause dann auch wirklich entspannt wird, habt ihr gerade hier gehört bei Brillux Radio.
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1: Im Studio Gisa Weber. Bulgarien hat den 70. Eurovision Song Contest in Wien gewonnen. Sängerin Dara holte den ersten ESC-Sieg für ihr Land überhaupt. Platz 2 ging an Israel. Rumänien landete auf Rang 3. Deutschland wurde mit Sarah Engels Drittletzter vor Österreich und Großbritannien. In Italien ist ein Auto in eine Menschenmenge gerast. Bei dem Vorfall in der norditalienischen Stadt Modena wurden 8 Menschen verletzt, 4 von ihnen schwer. Unter ihnen ist auch eine Deutsche. Der 30-jährige Fahrer versuchte zu flüchten, wurde aber von Passanten überwältigt und festgenommen. Ein weiterer Kreuzfahrtpassagier von der Hondius ist positiv auf das Hantavirus getestet worden. Der Kanadier und sein Lebensgefährte seien mit milden Symptomen in ein Krankenhaus gebracht worden, so die kanadischen Behörden. Das Schiff war vor einer Woche auf Teneriffa evakuiert worden. Am letzten Spieltag der Fußball-Bundesliga hat sich der VfL Wolfsburg den Relegationsplatz gesichert. Mit einem Sieg beim FC St. Pauli. St. Pauli steigt damit ab, genau wie Heidenheim. Außerdem hat sich Stuttgart mit einem Unentschieden in Frankfurt den letzten Champions-League-Platz gesichert.
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1: Morgens aufstehen, Zähne putzen, Fenster auf und erstmal durchlüften. Ganz egal, ob Sommer oder Winter, ist meine morgendliche und meine abendliche Routine. Ja, frische Luft rein, Feuchtigkeit raus, damit es nicht schimmelt. Ist ja nichts Neues. Also für uns zumindest in Deutschland. Amina Jameh Astiban aus der Brillox Radio Redaktion sagt aber, dass das ein Trend ist. Amina, ich bitte dich.
2: Doch, ich weiß, klingt total absurd, aber die Amerikaner haben unser Stoßlüften gerade für sich entdeckt. Und weißt du, wie sie es genannt haben? Das ist nämlich eigentlich noch viel witziger. Hausburping, also Hausröpsen. Videos übers Hausburping gehen gerade voll viral und bekommen mehrere Millionen Klicks und tausende Kommentare.
1: Okay, Hausburping, was hat das mit dem Stoßlüften zu tun? Machen die irgendwie was anders als wir?
2: Naja, also die Amerikaner, die erklären es so. Machst du mehrere Fenster gleichzeitig auf, stößt das Haus die ganze schlechte Luft ja auf einmal raus. Wie bei so einem Röpser. Deswegen Hausburping.
1: Und was genau ist da jetzt so trendy dran? Also ich dachte, spätestens seit Corona machen wir das alle.
2: Ja, das habe ich ehrlich gesagt auch gedacht. Ist anscheinend nicht so. In Amerika, da laufen halt einfach den ganzen Tag die Klimaanlagen und meistens bleiben die Fenster zu. Und das deutsche Stoßlüften, das wird in Amerika jetzt einfach als Gesundheitshack gefeiert. Darüber berichtet auch einer der größten amerikanischen Fernsehsender, NBC.
3: While frigid temperatures have millions avoiding the outdoors, these days some folks are welcoming the cold into their homes.
4: Just get some fresh air in there. You'll thank me, babe.
3: It's part of a growing trend inspired by the age-old German practice known as Lüften.
2: German practice known as Lüften. Geil, oder? Oder in Amerika einfach Hausburping. Und ja, passt auf, es wurden sogar Experten zu dieser ominösen deutschen Praktik befragt und selbst die sagen, Lüften hat total viele Vorteile. Und Amerika so, what?
1: Ja, für uns wahrscheinlich das Normalste der Welt, für die Amerikaner gerade voll der Trend. Frische Luft im Haus. Ja, wie unterschiedlich wir doch alle wohnen, oder? Im Studio muss ich jetzt auch erstmal Stoßlüften, glaube ich.
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1: Im Studio Gisa Weber. Bulgarien hat den Eurovision Song Contest gewonnen. Im Finale in Wien setzte sich Sängerin Dara mit ihrem Song Bangaranga klar durch. Vor Israel und Rumänien. Sarah Engels kam für Deutschland auf Rang 23. Nur Großbritannien und Gastgeber Österreich schnitten noch schlechter ab. In Norditalien hat ein Autofahrer seinen Wagen in eine Menschenmenge gesteuert. 8 Personen wurden dabei verletzt, unter ihnen auch eine Deutsche. Der 30-jährige Fahrer wurde festgenommen. Er hatte nach Behördenangaben in der Vergangenheit psychische Probleme. Die Deutsche Bahn will den Nachwuchs in ihre Züge locken und verschenkt deshalb ein Jahr lang an alle 6- bis 18-Jährigen in Deutschland die Bahncard 25. Konzernchefin Palla kündigte in der Bild an, dass die Aktion Mitte Juni startet. Momentan kostet so eine Jugendbahncard 7,90 Euro im Jahr. Am letzten Spieltag der Fußball-Bundesliga hat Stuttgart sich den letzten Champions-League-Platz gesichert, mit einem 2:2 in Frankfurt. Heidenheim steigt ab, ebenso wie St. Pauli. Die Hamburger verloren 1:3 gegen den direkten Konkurrenten Wolfsburg, für den es jetzt in die Relegation geht.
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1: Meine großen Jungs, die sind gerade voll im Podcast-Fieber. Die hören sich da die unterschiedlichsten Themen an. Und da gibt es ja eine ganz schöne Menge. Lustig, geschichtlich oder, und das finde ich jetzt wiederum am interessantesten, wahre Kriminalfälle. True Crime nennt sich das. Und das ist ein Genre, das seit Jahren immer mehr Hörer begeistert. Nicolas Pinkernel ist Podcaster und er macht zusammen mit Christina Merkel einen ganz besonderen Podcast, nämlich Schatten und Skandale. Nico, was sagst du als Kenner? Was finden wir denn an True Crime so spannend?
2: Diese Faszination des Bösen. Leute verhalten sich normal, sind aber Mörder etc. Diese Hintergründe nachzuvollziehen, die man dann eben in so einem Podcast aufarbeitet, während man sicher zu Hause auf der Couch sitzt, in seinem Safe Space, das macht dann natürlich auch nochmal mehr Spaß.
1: Ja, was genau analysiert ihr denn zum Beispiel?
2: Ein Mann oder ein Mensch wirkt normal, bringt aber 30 Menschen um, sage ich jetzt mal so. Was verleitet den dazu? Wie ist der? Wie war vielleicht die Kindheit? Wie sind die Hintergründe? Wie wird man so? Genau diesen psychologischen Vorteil verschaffen dann True Crime Podcasts.
1: Ja, weil ihr da im Gegensatz zur klassischen Berichterstattung natürlich ganz tief in die Köpfe der Verbrecher einsteigt. Super spannend. Aber euer Podcast ist ja jetzt nicht nur klassisch True Crime, sondern ihr schaut euch auch echte Skandale an. Was denn für welche?
2: Edward Snowden, der die ganze Weltpolitik geprägt hat, Atomkraft. Kraftwerk Tschernobyl, was auch weltweite Auswirkungen hatte. Solche Sachen passieren in normalen True Crime Podcasts nicht. Und das ist teilweise genauso spannend. Teilweise verschwimmt auch die Grenze, weil auch da ja irgendwo mal ein Verbrechen dahinter steckt. Aber das sind einfach Fälle, die es wert sind, sie zu erzählen, die sonst aber eher vernachlässigt werden, sage ich jetzt mal.
1: Ja, das stimmt. Diese Skandale, die sind ja im weitesten Sinne auch Verbrechen. War mir jetzt gar nicht so klar, aber es passt ja total.
2: Das haben uns auch tatsächlich viele Hörer geschrieben, die gemeint haben, dass sie gar nicht erwartet haben, wie spannend eigentlich so ein in Anführungszeichen geschichtlicher, politischer Skandal eigentlich sein kann.
1: Ja, sehr spannend. Das Thema True Crime und eben auch Skandale. Wir sind eben fasziniert davon. Und wer Lust hat, der hört mal rein bei Schatten und Skandale. Super cooler neuer Podcast. Findet ihr auf allen bekannten Podcast-Plattformen oder auf Instagram unter Schatten und Skandale.
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1: Im Studio Gisa Weber. Bulgarien hat den 70. Eurovision Song Contest in Wien gewonnen. Sängerin Dara holte den ersten ESC-Sieg für ihr Land überhaupt. Platz 2 ging an Israel. Rumänien landete auf Rang 3. Deutschland wurde mit Sarah Engels Drittletzter vor Österreich und Großbritannien. Beim toten Wal vor der dänischen Küste gibt es jetzt Gewissheit. Es ist der Buckelwal, der zuvor mehrfach in der Ostsee gestrandet ist. Das haben die dänische Umweltbehörde und Mecklenburg-Vorpommerns Umweltminister Backhaus bestätigt. Experten haben demnach vor Ort den Schwecker am Tier entdeckt. In Italien ist ein Auto in eine Menschenmenge gerast. Bei dem Vorfall in der norditalienischen Stadt Modena wurden 8 Menschen verletzt, 4 von ihnen schwer. Unter ihnen ist auch eine Deutsche. Der 30-jährige Fahrer versuchte zu flüchten, wurde aber von Passanten überwältigt und festgenommen. Am letzten Spieltag der Fußball-Bundesliga hat sich der VfL Wolfsburg den Relegationsplatz gesichert, mit einem Sieg beim FC St. Pauli. St. Pauli steigt damit ab, genau wie Heidenheim. Außerdem hat sich Stuttgart mit einem Unentschieden in Frankfurt den letzten Champions-League-Platz gesichert.
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2: Einen fantastischen guten Morgen mit uns mit Drillux Radio. Ich bin Dani Wiese. Es ist kurz nach 8 an diesem Sonntag. Schön, dass ihr mit dabei seid. Und nach 3 Songs sprechen wir über opulente Hochzeitskleider. Also wirklich diese Kleider, bei denen man beim Reinkommen erstmal automatisch Platz macht. Mehr Stoff als in meiner allerersten klitzekleinen Wohnung. Das kann ich euch verraten. Jetzt starten wir es mal rein, musikalisch mit Linkin Park und Your House. Und Leute, denkt dran, Linkin Park werden bei Rock am Ring spielen. Und last minute gibt es noch allerletzte Tickets von uns geschenkt. Im Laufe dieser Sendung werde ich euch verraten, wie es geht. Ihr könnt euch aber auch schon mal reinklicken auf brillux.radio.
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0: Mädels, ganz im Ernst, oder? Der eigene Hochzeitstag ist doch wohl der Tag im Leben, an dem man sich wie eine Märchenprinzessin fühlen will, oder? Ja, und damit willkommen hier bei Brillux Radio. Meine Kollegin Amina Jamai Astiban ist voll im Hochzeitsfieber und hat sich nicht nur einen Blick über die aktuellen Hochzeitsmessen und Trends verschafft, sondern hat auch geheiratet. Amina, war bei dir auch Prinzessin-Alarm angesagt?
1: Aber hallo, da habe ich ja als Kind schon von geträumt, mal so ein Kleid wie die Disney-Prinzessinnen tragen zu können. Und als ich dann bei der Brautkleidanprobe war, war ich plötzlich wieder ganz klein und habe dann noch gesagt, Mama, guck mal, ich sehe aus wie Cinderella. Das war wirklich toll.
0: Disney hat ja diese Idealvorstellung schon sehr geprägt, oder Amina?
1: Ja, total. Viele von uns sind mit diesen Märchen aufgewachsen. Die Hochzeit ist dann der Anlass, diesen Traum auch wirklich mal auszuleben. Und mal ehrlich, es ist doch auch die große Bühne. Man steht im Mittelpunkt, alle schauen auf einen. Da will man irgendwie auch dieser Main-Character sein. Und das geht mit einem opulenten Kleid natürlich am besten.
0: Und trotzdem gibt es ja auch kulturelle Unterschiede.
1: Absolut. In den USA oder Westeuropa, da werden ja oft die königlichen Hochzeiten und der ganze Disney-Glanz als Vorbild genommen. Ganz viel Spitze, Tüll und Glitzer. In Russland, der Türkei,

Türkei oder arabischen Ländern ist es manchmal sogar noch krasser. Da sind die Kleider oft richtig extravagant mit viel Gold, Perlen und riesiger Schleppe, weil es noch stärker ein Statussymbol ist. Skandinavien dagegen tickt ein bisschen anders. Da wird oft schlichtere Eleganz bevorzugt und als Ausdruck von gesellschaftlichen Idealen

0: Meterlangen Schleppe getragen. Oder die indische Schauspielerin Priyanka Chopra. Die hatte eine über 22 Meter lange Schleppe. Model und Schauspielerin Emily Ratajkowski hingegen hat im schlichten, senffarbenen Zara-Hosenanzug geheiratet.
1: Ob Tülltraum oder cleanes Kleid, am Ende bleibt das Hochzeitskleid immer auch ein Spiegel der Persönlichkeit, der Traditionen und manchmal auch unserer heimlichen Märchenträume. Und vielleicht ist ja der Hochzeitstag wirklich der Moment, wo jede selbst entscheidet, wie viel Märchen sie leben möchte. Vielen Dank, Amina.

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1: Das heißt, wenn dein Mann nach Hause kommt, weißt du nie, wie eure Bude gerade aussieht.
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1: Wolkig geht's in den Morgen, vor allem im Westen hängen viele Wolken und ab und zu kommt auch Regen runter. Im Laufe des Tages bleibt's oft wechselnd bewölkt. Am Nachmittag sind dann hier und da noch Schauer dabei, zwischendurch wird's freundlicher. Die Höchstwerte liegen bei 14 bis 20 Grad. Morgen breitet sich dann von Westen her wieder Regen aus, teils auch mit Gewittern, maximal 22 Grad dann.
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2: Mit mir, Dani Wieser. Hi, herzlich willkommen hier bei Brillox Radio. Ich freue mich, dass ihr mit dabei seid. Super langes Wochenende liegt fast hinter uns, ne? Das ist so toll, wenn Donnerstag ein Feiertag ist und man sich dann irgendwie am Freitag Brückentag nehmen kann. Ah, sehr schön. Ich freue mich, dass wir jetzt hier zusammen ein wenig Musik hören. Ich habe großartige Musik. Ich habe jetzt Jerusalem mit Moving On und nach zwei Songs sprechen wir über drei Bautraditionen, die ihr kennt, die ihr liebt und die besonders sind hier bei Brillox Radio.

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1: Manchmal reicht ein einziger Blick auf ein Haus, eine Fassade, ein Dach und plötzlich ist es da. Dieses Gefühl von zu Hause, das Heimatgefühl. Und genau darüber sprechen wir jetzt. Denn das hat eben nicht nur was mit der Landschaft oder den Menschen zu tun. Das sind die Gebäude, die wir seit unserer Kindheit kennen und die einfach dazugehören. Und drei solcher traditionellen Bauweisen stellt euch meine Kollegin Lisa Kreinbaum jetzt mal näher vor. Lisa, leg mal los.
2: Unser erstes Beispiel gehört ganz klar in die Kategorie Heimatgefühl pur. Das Schwarzwaldhaus. Das hat Tradition. Das ist typisch für die Region, das fühlt sich vertraut an für alle, die aus der Region kommen. Ein gewaltiges Dach, das fast bis zum Boden reicht, weit ausladend. Damals extra so gebaut, damit das Haus gut vor Schnee, Wind und Regen geschützt ist. Darunter verbirgt sich der Rest des Hauses. Meistens aus dunklem, heimischem Holz, wie Tanne oder Fichte, kombiniert mit einem massiven Sockel aus Stein. Oft direkt am Hang gebaut und das nicht ohne Grund. Über Heurampen oder Brücken an der Bergseite konnten Erntewagen so direkt in den Dachboden einfahren. Das Schwarzwaldhaus, bodenständig, praktisch und irgendwie voller Charakter. Ebenso besonders und traditionsreich das nordfriesische Reddachhaus. Es steht sinnbildlich für das Leben im hohen Norden. Rau, windig und doch geborgen. Ein dickes Dach aus getrocknetem Schilf, super isolierend, sodass es im Sommer kühl und im Winter warm hält. Ein Mauerwerk aus Backstein und ein spitz zu laufendes Fassadendreieck über der Eingangstür. Die Fenster meistens klein, weiß gerahmt und mit Sprossen. So gebaut, weil es in der Region kaum Holz oder Steine, dafür aber massenhaft Reet gab. Günstig, einfach zu beschaffen und perfekt gedämmt. Zum Schluss das Fachwerkhaus. Holzbalken aus heimischer Eiche oder Fichte bilden das tragende Gerüst. Dazwischen Lehm, Stroh und Ziegel, alles Materialien aus der Nachbarschaft, von Hand verarbeitet. Die geschnitzten Balken erzählen Geschichten. Jahreszahlen, Symbole, kleine Segenssprüche über der Tür. Heute ein super schöner nostalgischer Anblick, früher eine simple Lösung. Steine waren teuer und schwer zu transportieren. Holz dagegen gab es in waldreichen Regionen im Überfluss. Tradition, Handwerk, Geschichte, generationsübergreifend weitergegeben. Mehr Heimat geht nicht.
1: Solche traditionellen Bauweisen, die sind einfach ein Stück Heimat und fühlen sich deshalb auch oft so vertraut an. Liebe Lisa, vielen Dank fürs Mitnehmen.

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1: Im Studio Gisa Weber. Deutschland schneidet in einer internationalen Kinderwohlstudie nicht so gut ab. Von 37 überprüften eher wohlhabenden Ländern landet Deutschland auf Platz 25. Unter anderem leben demnach vergleichsweise viele Kinder in Armut. Auch im Bereich Bildung liegt Deutschland auf den hinteren Plätzen. Bulgarien hat den Eurovision Song Contest gewonnen. Im Finale in Wien setzte sich Sängerin Dara mit ihrem Song Bangaranga klar durch, vor Israel und Rumänien. Sarah Engels kam für Deutschland auf Rang 23, nur Großbritannien und Gastgeber Österreich schnitten noch schlechter ab. Die dänischen Behörden warnen davor, sich dem toten Buckelwal vor der Insel Anholt zu nähern. Der Kadaver könnte explodieren. Außerdem könnte das Tier Krankheiten übertragen. Mittlerweile steht zweifelsfrei fest, dass es sich um den mehrfach in der Ostsee gestrandeten Buckelwal handelt. Am letzten Spieltag der Fußball-Bundesliga hat Stuttgart sich den letzten Champions-League-Platz gesichert, mit einem 2:2 in Frankfurt. Heidenheim steigt ab, ebenso wie St. Pauli. Die Hamburger verloren 1:3 gegen den direkten Konkurrenten Wolfsburg, für den es jetzt in die Relegation geht.
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2: Kurz nach 9. Hallo, herzlich willkommen. Schönes Wochenende, schönen Sonntag mit uns, mit Drillox Radio. Und wir raten gleich mal ein bisschen zusammen. Nach 3 Songs spielen wir zusammen ein kleines Jobquiz. Wir geben euch Hinweise auf einen Beruf und ihr ratet dann einfach mit. Die Auflösung kommt auch direkt hinten dran, sodass ihr nicht irgendwie dann ewig darauf warten müsst. Nein, nein. Ja, und ich sag nur so viel. Manche Jobs klingen heute wirklich so, als wären sie direkt aus einem Startup-Meeting in Berlin-Mitte gefallen. Und da floss nicht nur Wasser bei diesem Meeting. Also, 3 Songs, dann raten wir ein bisschen mit Jobquiz hier bei Drillox Radio.
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2: In manchen Berufen wird dafür gesorgt, dass unsere Welt rund läuft und Dinge zur richtigen Zeit am richtigen Ort auftauchen. Wie von Zauberhand. Doch hinter diesem scheinbar unsichtbaren System stehen Menschen, die Ordnung ins große Durcheinander bringen. Dafür nutzen sie modernste Technik. Datenfunkterminals und Scanner helfen dabei, Struktur in den Alltag zu bringen, damit sie später alles sofort wiederfinden. Eine Welt aus cleverer Planung, Listen und Regalen. Man muss Lieferungen prüfen, vergleichen, sortieren. Und ja, auch dieses Satisfying-Gefühl, wenn man ein neues Paket aufreißen darf, gehört dazu, ganz ohne vorher beim Online-Shopping tief in die Tasche zu greifen. Ihre Arbeit ist vielseitig und reicht weit über hohe Regale hinaus. Denn sie sorgen nicht nur dafür, dass Waren dahin kommen, wo sie hingehören, sondern auch dafür, dass Maler, Lackierer und Stuckateure die richtigen Farben für die Wände unserer Häuser bekommen. Dabei greifen sie auf ein patentiertes Farbmischsystem zurück. Wenn wir neu bauen oder renovieren, funktioniert das nur, weil irgendwo jemand den Überblick über tausende Dinge behält. Gesucht werden heute Fachkräfte für Lagerlogistik in den Werken und Niederlassungen von Brillux. Deutschlandweit und auch als Ausbildungsberuf.
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1: Wolkig geht's in den Morgen. Vor allem im Westen hängen viele Wolken und ab und zu kommt auch Regen runter. Im Laufe des Tages bleibt's oft wechselnd bewölkt. Am Nachmittag sind dann hier und da noch Schauer dabei. Zwischendurch wird's freundlicher. Die Höchstwerte liegen bei 14 bis 20 Grad. Morgen breitet sich dann von Westen her wieder Regen aus, teils auch mit Gewittern. Maximal 22 Grad dann.
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2: Das Ganze mit mir, Dani Wiese. Hi. Schönen Sonntag euch. Ich hoffe, euch geht's gut. Wochenende lief genauso, wie ihr euch das vorgestellt habt. Und Leute, ich weiß, dass der eine oder andere sagt, Mann, ich weiß, ihr verschenkt Rock am Ring Tickets, Last-Minute-Tickets, aber ich kann an diesem 1. Juni-Wochenende nicht. Ich habe einfach keine Zeit und ich weine. Leute, wir haben eine hervorragende Alternative.

nämlich Festivalfilme. Die besten drei stellen wir euch vor nach nur zwei Songs. Festival Feeling zum Schauen. Vorher aber noch Biffy Clyro mit Black Chandelier. Wenigstens ein bisschen Festivalstimmung. Jetzt hier für euch bei Pollux Radio.

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1: Leute, es geht jetzt so ein bisschen um FOMO. Fear of missing out. Das ist ja der Moment, wenn man irgendwie Angst hat, was zu verpassen, weil alle irgendwas Cooles machen und man selber muss so viel arbeiten und irgendwie hängt nur im Büro ab und oh, es ist so ein Mist. Die anderen gehen auf Festivals oder verreisen und man selber arbeitet. Aber Leute, meine Kollegin Johanna Penzig, die hat für uns was ganz Hervorragendes, nämlich einen Profi-Tipp. Wenn ihr schon nicht aufs Festival könnt, ja, dann guckt euch doch wenigstens Festival-Dokus oder Filme an. Und drei der besten hat sie hier mal mitgebracht. Ja, wenn ihr sagt, ich schaffe es nicht, auf die ganzen Festivals zu gehen.
2: Wir beginnen mit der Urmutter des Festivals, Woodstock. Alle, die 1969 nicht alt genug oder noch nicht auf der Welt waren, hatten ja gar nicht die Chance, dieses legendäre Festival mitzuerleben. Aber dafür gibt es ja die Doku Woodstock. 3 Tage Love, Peace und Harmony. Dank Regisseur Michael Wadley hat das Festival in den letzten Jahrzehnten nichts von seiner Faszination verloren. Diesen Film schauen fühlt sich so an, als wären wir dabei gewesen. Ein bisschen aktueller, aber wirklich nur ein bisschen, ist dann der Film Bohemian Rhapsody. In dem geht es natürlich um Queen, aber eben auch um das Live-Aid-Konzert, bei dem die Band von Millionen von Menschen gefeiert wurde, vor Ort und vor den Fernsehern. Das Set im Film war übrigens eine 1:1 Nachbildung. Jeder einzelne Trinkbehälter auf dem weißen Klavier stand an der richtigen Stelle. Und wenn Rami Malek dann als Freddie Mercury Nothing Really Matters ins Mikrofon schmettert, Gänsehaut-Feeling pur. Und dann wäre da noch die Doku über das Festival, das niemals stattgefunden hat. Fire, the greatest party that never happened. Der Unternehmer Billy McFarland hatte die Idee zu einem Festival der Superlative auf einer Insel in den Bahamas. Das Festival war auch in 0,nix ausverkauft. Problem, als dann die Festivalbesucher anreisten, standen da weder die versprochenen Zelte, noch waren Künstler gebucht. Das Chaos war perfekt. Und der Film darüber absolut sehenswert, vor allem, weil das Gucken mit ein bisschen

0: bisschen Schadenfreude verbunden ist.
1: Nach der letzten Doku seid ihr wahrscheinlich auch nicht mehr traurig, dass ihr nicht auf einem Festival seid, sondern sicher zu Hause mit einem vernünftigen Bett und einer funktionierenden Toilette. Johanna, vielen Dank fürs Mitnehmen.

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1: Ihr Lieben, gleich ist es 10 und in der nächsten Stunde wird's herrlich random. Wir sprechen nämlich über Karaoke-Weltmeisterschaften. Ja, die gibt's wirklich. Mit echten Wettbewerben, absurden Fakten und Menschen, die wahrscheinlich sogar ihre Steuererklärung singend abgeben können. Gleich nach 10 wird's lustig hier bei Brillux Radio. Ich freue mich und wünsche euch einen fantastischen Sonntag.

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1: Im Studio Gisa Weber. In der neuen UNICEF-Kinderwohlstudie landet Deutschland erneut nur im unteren Mittelfeld. Vergleichsweise viele Kinder leben demnach in Armut. Auch im Bereich Bildung läuft es nicht gut. Auf den vorderen Plätzen liegen Dänemark, die Niederlande und Frankreich. Bulgarien hat den 70. Eurovision Song Contest in Wien gewonnen. Sängerin Dara holte den ersten ESC-Sieg für ihr Land überhaupt. Platz 2 ging an Israel. Rumänien landete auf Rang 3. Deutschland wurde mit Sarah Engels Drittletzter vor Österreich und Großbritannien. In Norditalien hat ein Autofahrer seinen Wagen in eine Menschenmenge gesteuert. 8 Personen wurden dabei verletzt, unter ihnen auch eine Deutsche. Der 30-jährige Fahrer wurde festgenommen. Er hatte nach Behördenangaben in der Vergangenheit psychische Probleme. Am letzten Spieltag der Fußball-Bundesliga hat sich der VfL Wolfsburg den Relegationsplatz gesichert. Mit einem Sieg beim FC St. Pauli. St. Pauli steigt damit ab, genau wie Heidenheim. Außerdem hat sich Stuttgart mit einem Unentschieden in Frankfurt den letzten Champions-League-Platz gesichert.
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2: Einen großartigen Sonntag zu

0: zusammen. Mein Name ist Dani Wies und ich sag mal so, Karaoke ist entweder die beste Idee des Abends oder der Moment, in dem Freundschaften ehrlich werden. Leute, nach 3 Songs sprechen wir über die Karaoke-Weltmeisterschaft. Ja, die gibt es wirklich mit unfassbaren Fun Facts und Menschen, darüber müssen wir sprechen. 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Tickets, schenken wir euch noch Last-Minute-Tickets? Klickt euch mal auf brillux.radio. Jetzt haben wir aber erstmal die Beatsteaks mit Deadman und danach Tokyo von The Wombats.
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0: auch im Karaoke. Wenn euch jemand stolz erzählt, ich bin Karaoke-Weltmeisterin, dann steckt da wirklich was dahinter. Das ist nicht ausgedacht. Denn während wir in der Bar meist nur Töne versemmeln, ist das in anderen Ländern Profisport. Zwei Nationen dominieren diese Welt. Eine kommt sogar davon aus Europa. Und mein Kollege Justin Timpe, der weiß Bescheid, welches Land ist es denn?
1: Rockfans kommen vielleicht selbst drauf, wenn ich sage, hier kommen The Rasmus und Nightwish her. Und? Habt das? Genau, wir reden von Finnland. Das ist das Land mit der krassesten Karaoke-Kultur Europas. Da ist so eine eigene Bühne in der Bar so selbstverständlich wie bei uns der Zapfhahn fürs Bier. Egal ob jetzt in Helsinki oder in der kleinsten Kneipe in einem kleinen Dorf. Karaoke gehört dort einfach zum Alltag. Und deswegen organisieren sie in Finnland auch jedes Jahr die Karaoke-Weltmeisterschaft.
0: Justin, sag mal, wie läuft denn so eine Karaoke-Weltmeisterschaft ab?
1: Stell dir das wie beim Eurovision Song Contest vor, nur in ein bisschen kleiner. Also überall auf der Welt gibt es nationale Vorentscheide, auch bei uns in Deutschland. Und wer sich da durchsetzt, der bekommt das Ticket zum Weltfinale. Ja, und dort wird es dann natürlich richtig ernst. Mit Halbfinale, mit Finalrunden. Und ich finde das Spannendste an der Sache, die meisten Teilnehmer, die wählen keine Popschnulzen, nee, sondern oft richtig harte Rock- und Metal-Songs.
0: Und welche Länder räumen da am meisten ab?
1: Natürlich das Land des Karaokes, Japan. Die sind immer vorne mit dabei und auch Finnland. Aber die Konkurrenz schläft nicht. Also es ist echt spannend, weil in den letzten Jahren haben zum Beispiel auch Chile und Großbritannien den Titel geholt.
0: Und Deutschland? Wie sind wir denn so?
1: Ja, wir spielen definitiv auch mit. Unser größter Triumph war 2016 der 3. Platz von Marc Motzer aus Pforzheim und auch Naomi Walz aus Karlsruhe. Die schaffte es noch bis ins Halbfinale. Bei den nächsten Weltmeisterschaften, die finden statt in Bangkok in Thailand. Ja, da ruhen unsere Hoffnungen auf Talenten wie Anni Bandel aus Oberhausen und Alexander Schmidt aus Viernheim. Also, Daumen sind gedrückt.
0: Karaoke ist echter Leistungssport und wer weiß, vielleicht steckt ja in euch der nächste Weltmeister.

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1: Viele Wolken sind heute Vormittag vor allem im Westen Deutschlands unterwegs und da kann auch mal ein bisschen Regen runterkommen. Sonst gibt's Sonne und Wolken im Mix. Am Nachmittag kommen dann vereinzelt Schauer dazu. Ganz im Westen kann's auch mal kurz gewittern. Bei Höchstwerten von 14 bis 20 Grad. Und morgen gibt's dann wieder mehr Wolken, ab und zu auch Regen und einzelne Gewitter. Maximal bis zu 22 Grad.
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2: Es ist Sonntag. Fantastisch, dass ihr mit dabei seid hier bei Brillux Radio. Ich bin Dani Wiese und Leute, denkt dran, ihr kriegt doch mal die Chance, Tickets für Rock am Ring von uns zu bekommen. Ja, Last-Minute-Tickets. 90.000 Menschen gehen hin und die waren so schnell ausverkauft, die Tickets. Aber bei uns habt ihr noch mal die Chance, könnt ihr schon mal reinspicken auf brillux.radio. Und wir klären gleich mal, warum Festivals mittlerweile nicht mehr so sind wie früher, einfach nur Bands spielen. Nein, zum Teil sind das ja kleine Welten. Das sind ja Städte und wie die funktionieren und Traumwelten. Und darüber müssen wir sprechen. Nach zwei Songs geht's um das Festival-Feeling, das sich so verändert hat in den letzten Jahren. Vorher aber erstmal die Crystal Fighters mit You and I und danach Mighty Oaks mit Brother.

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1: 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Ihr wisst, wir schenken euch Last-Minute-Tickets für Rock am Ring.
2: Für das Festival 90.000 Karten innerhalb kürzester Zeit ausverkauft.
1: 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Aber an sich, ne, Festivals, die haben sich ja komplett verändert. Früher bist du zu Rock am Ring gefahren wegen der Bands. Punkt. Heute ist das geführt eine ganz eigene kleine Stadt. Mit Karaoke-Stage, Brillux-Radio-Karaoke-Stage, Chill-Out-Areas, riesigen LED-Welten, Pop-Up-Stores, Food-Spots, Beauty-Containern, Selfie-Installationen. Manche Festivals sehen inzwischen aus wie eine Mischung aus Freizeitpark, Instagram-Feed und Ausnahmen.

Zustand. Und genau das lieben die Leute auch. Dieses komplette Eintauchen. 3 Tage raus aus dem Alltag. Und Rock am Ring ist dieses Jahr so gefragt wie nie. Ja, wirklich. 90.000 Tickets waren eine Rekordzeit weg. Und trotzdem wollen alle noch hin. Weil Festivals heute eben mehr sind als nur Musik. Das ist inzwischen ein Lebensgefühl. Du triffst dort Menschen aus ganz Deutschland, sitzt nachts irgendwo vor einem Zelt mit Leuten, die du vorher noch nie gesehen hast. Und 2 Stunden später singt man gemeinsam mit Linkin Park, als würde man schon irgendwie sich seit 12 Jahren kennen. Und genau das ist Festival. Weniger Alltag, mehr echtes Erleben. Und ich hoffe, wir sehen uns auf der Pollux Radio Karaoke Stage bei Rock am Ring. Last Minute Tickets geschenkt. 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
1: Einen fantastischen Sonntag. Willkommen hier bei Brillux Radio. Und in der nächsten Stunde, nach 11, da sprechen wir über den absoluten Endgegner vieler Eltern, nämlich Gemüse, das die Kids einfach nicht essen wollen. Und mittlerweile werden Menschen ja unfassbar kreativ. Gurkensterne, Karottenblumen, Brokkoli als kleiner Wald. Hauptsache, das Kind merkt nicht sofort, dass es gesund ist. Und genau darüber sprechen wir gleich in der nächsten Stunde hier bei Brillux Radio.

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1: Im Studio Gisa Weber. Deutschland schneidet in einer internationalen Kinderwohlstudie nicht so gut ab. Von 37 überprüften eher wohlhabenden Ländern landet Deutschland auf Platz 25. Unter anderem leben demnach vergleichsweise viele Kinder in Armut. Auch im Bereich Bildung liegt Deutschland auf den hinteren Plätzen. Fast 9 Millionen Menschen in Deutschland haben gestern den ESC gesehen. Etwas weniger als im vergangenen Jahr. Überraschende Gewinnerin wurde die Sängerin Dara aus Bulgarien. Der deutsche Beitrag von Sarah Engels landete weit hinten auf Platz 23. Russland hat in der vergangenen Nacht nach eigenen Angaben über 500 ukrainische Drohnen abgeschossen. Bei den Angriffen auf die Region Moskau sollen 3 Menschen getötet worden sein. Russland hatte nach einem kurzen Waffenstillstand zuletzt die Ukraine mit heftigen Angriffen überzogen. Präsident Zelensky hatte Vergeltung angekündigt. Am letzten Spieltag der zweiten Fußball-Bundesliga kann heute noch eine Menge passieren. Oben kämpfen die punktgleichen Teams aus Elversberg, Hannover und Paderborn darum, wer mit Schalke direkt aufsteigt. Unten geht es für die Plätze 12 bis 17 noch darum, wer gemeinsam mit Münster in die dritte Liga absteigt.
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2: Ihr Lieben, ein fantastisches Wochenende. Es ist kurz nach 11, ich bin Dani Wiese. Und falls ihr heute schon versucht habt, Kindern Gemüse schön zu verkaufen, oh, wisst ihr ja, das funktioniert ja nur semi, ne? Selbst bei uns Erwachsenen. Leute, nach 3 Songs schauen wir uns kreative Kids-Teller an. Also Essen, das plötzlich aussieht wie kleine Kunstwerke mit gemüsebarlustigen Formen und allem, was Kinder überzeugt. Dinge zu essen, die grün sind. Vorher aber erstmal With You von Black Polish hier bei Brillux Radio.
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1: Viele Eltern von euch kennen folgendes Problem. Gemüse, Obst, alles außer bei Chicken Nuggets heißt es immer, das schmeckt mir nicht. Kinder haben schon einen ganz speziellen Geschmack und aus der Brillux Radio Redaktion Amina Jamai Astiban, du wurdest ja schon selbst mit diesem Thema konfrontiert, obwohl du gar keine Kinder hast. Erzähl mal.
2: Ja, wie das immer so ist, wenn man ein bisschen zu viel am Handy hängt, irgendwann spült der Algorithmus einem Sachen rein, mit denen man eigentlich nichts am Hut hat. Kindererziehung in meinem Fall. Was ich aber so faszinierend an den Videos fand, die ich da so gesehen habe, wie unglaublich kreativ die Eltern heutzutage werden. Also ich kann mich auch noch an Sätze erinnern wie, es wird gegessen, was auf den Tisch kommt.
1: Oh ja, ich glaube, den haben wir alle schon mal gehört. Umso schöner, dass das bei vielen heutzutage nicht mehr so ist. Aber was meinst du denn genau mit kreativ werden?
2: Ja, so ein paar Eltern auf Insta und TikTok, die versuchen wirklich alles, damit das, was gegessen werden soll, auch spannend aussieht. Da gibt es dann zum Beispiel ein Spaghetti-Nest mit Vogelei anstatt einfach nur Nudeln mit Tomatensauce und Mozzarella. Oder ein Vulkan aus Kartoffelpüree und Soße mit Brokkoli als Bäumen und Dino-Nuggets. Essen soll also Spaß machen und deswegen kommt da manchmal richtige Kunst auf den Teller. Naja, und dann habe ich weitergescrollt und bin irgendwann auch noch ins Brotboxen-Rabbit-Hole gefallen.
1: Also nicht nur zu Hause wird das Essen schick präsentiert, auch in der Schule oder im Kindergarten, oder wie?
2: Aber hallo, da bleibt's nicht dabei, dass vom Brot die Kruste abgeschnitten wird. Nee. Das Brot wird in Hasenform, Kreisen oder Herzchen ausgestochen. Genau wie der Aufschnitt. Den gibt's in Bärchenform. Manchmal wird der dann noch mit essbaren Stiften bemalt. Gurken werden dann in Stern- oder Tierform gebracht. Hartgekochte Eier in Herzform gedrückt. Ey, es gibt im Brotboxen-Game wirklich nichts, was es nicht gibt. Sogar kleine Dino, Hunde oder Teddyfiguren.
1: Aber das ist doch sau viel Arbeit, das schafft man doch nicht jeden Morgen, oder?
2: Ja, da frag mal die Working Moms hier in der Redaktion. Die zeigen dir nämlich gepflegten Vogel. Aber ne, so als Inspiration, um Kinder für bestimmtes Essen zu begeistern, ist es ja schon ganz gut. Aber natürlich nichts für jeden Tag. Und da muss man auch dazu sagen, die Videos, die polarisieren einfach und generieren eine jede Menge Kommentare, in denen sich Leute darüber streiten, ob der Inhalt jetzt wirklich gesund ist, sagen, dass sie selbst als Kind nur Nutella-Brot eingepackt in Alufolie bekommen haben und dass die Kinder ja total verwöhnt werden. Und mit den vielen Klicks, da verdienen die Creator natürlich auch wieder Geld. Also kein Wunder, dass es so viele von diesen Videos gibt.
1: So ein paar kreative Ideen kann man sich also bei TikTok oder Instagram abholen. Aber an alle Eltern, bitte macht euch keinen Brotboxendruck. Ich bin mir ganz sicher, hinter der Kamera sieht das bei vielen auch ganz, ganz anders aus als vor der Kamera.

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1: Viele Wolken sind heute Vormittag vor allem im Westen Deutschlands unterwegs und da kann auch mal ein bisschen Regen runterkommen. Sonst gibt's Sonne und Wolken im Mix. Am Nachmittag kommen dann vereinzelt Schauer dazu. Ganz im Westen kann's auch mal kurz gewittern. Bei Höchstwerten von 14 bis 20 Grad. Und morgen gibt's dann wieder mehr Wolken, ab und zu auch Regen und einzelne Gewitter. Maximal bis zu 22 Grad.
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2: Schönes Wochenende, schönen Sonntag euch hier mit uns mit Brillux Radio. Ich freue mich, dass ihr mit dabei seid. Und nach nur zwei Songs haben wir eine kleine Kategorie hier bei uns. Wie wohnt eigentlich? Da lassen uns ganz unterschiedliche Menschen ihr Zuhause schauen und erzählen uns, was das Highlight ihrer Wohnungen ist. Und wir gehen zu einer Teamassistentin nach Stuttgart. Wie die lebt. Welches Einrichtungsstück das absolute Highlight ist und wie sie dafür sorgt, dass niemand auch nur eine Chance hat, es dreckig zu machen. Das erzählt sie euch gleich selber nach nur zwei Songs hier bei Brillux Radio. Vorher gibt's Youngblood und die Jungs von Milky Chance.

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1: Hi, ich bin Virginia. Meine Freunde nennen mich Gina. Ich wohne in Stuttgart West in einer 75 Quadratmeter Wohnung. 3 Zimmer. Mein absoluter Lieblingsbereich ist auf jeden Fall mein Wohnzimmer. Ich habe einen riesengroßen schwarzen Tisch aus Holz, den ich tatsächlich selber gebaut habe. Da bin ich ziemlich stolz drauf. Und meine Designer-Couch ist alles in schwarz, silber, weiß eingerichtet. Bei der Couch, warum die so besonders ist, die ist in so einem Silbersamt, nicht ganz glänzendem Silber, aber Samt. Und hat eine Breite von 90 cm. Also perfekt, um einfach sich reinzukuscheln. Aber ich bin sehr streng, wenn es darum geht mit der Bushose, wie man das so schön zeigt, auf meiner Couch zu sitzen. Das geht nicht. Und auch keine Getränke oder sowas. Dafür gibt es den Tisch. Ich habe einfach so lange drauf gespart und die mir gegönnt. Und ich glaube, ich betone es immer ohne Hintergedanken, aber jeder weiß es einfach und jeder macht sich drüber lustig. Bei keinem anderen Freund oder Freundin, die man kennt, ist eine Couch irgendwas Besonderes, aber jeder weiß, die Designer-Couch steht bei der in der Wohnung. Ja, dadurch, dass ich auch so streng bin, könnt ihr dreimal raten, die Couch sieht aus wie neu. Nach 3 Jahren immer noch.
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1: Leute, ihr dürft gleich ein wenig ausflippen, denn 90.000 Menschen haben sich in 0,nichts Tickets für Rock am Ring gesichert. Heißt ausverkauft. Im Juni ist wieder dieses großartige Festival. Und Leute, in der nächsten Stunde hier bei Brillux Radio sag ich euch, wie ihr last minute noch an Tickets kommt geschenkt. Ja, oh, das also dürft ihr auch gar nicht mehr verpassen. All diejenigen, die wirklich große Rock am Ring Fans sind und sagen, ey, ich habe im Juni Zeit, ich will. Ihr könnt in der nächsten Stunde mehr dazu.

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1: Im Studio Gisa Weber. In der neuen UNICEF-Kinderwohlstudie landet Deutschland erneut nur im unteren Mittelfeld. Vergleichsweise viele Kinder leben demnach in Armut. Auch im Bereich Bildung läuft es nicht gut. Auf den vorderen Plätzen liegen Dänemark, die Niederlande und Frankreich. Fast 9 Millionen Menschen in Deutschland haben gestern den ESC gesehen. Etwas weniger als im vergangenen Jahr. Überraschende Gewinnerin wurde die Sängerin Dara aus Bulgarien. Der deutsche Beitrag von Sarah Engels landete weit hinten auf Platz 23. Die Weltgesundheitsorganisation schlägt Ebola-Alarm. Im Kongo und in Uganda ist eine seltene Variante der Krankheit ausgebrochen. Über 80 Menschen sind daran schon gestorben. Die Hilfsorganisation Ärzte ohne Grenzen bezeichnet die schnelle Ausbreitung als äußerst besorgniserregend. Am letzten Spieltag der zweiten Fußball-Bundesliga kann heute noch eine Menge passieren. Oben kämpfen die punktgleichen Teams aus Elversberg, Hannover und Paderborn darum, wer mit Schalke direkt aufsteigt. Unten geht es für die Plätze 12 bis 17 noch darum, wer gemeinsam mit Münster in die dritte Liga absteigt.
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2: Einen fantastischen Sonntag. Kurz nach 12, ich bin Dani Wiese, willkommen bei Drillux Radio. Und wenn ihr gerade nach einem super langen Brückentagswochenende irgendwie nach Hause fahrt, ne, und vielleicht noch gar nicht so wirklich Drillux Radio hören könntet, werdet ihr gleich durchdrehen. Denn Leute, es gibt tatsächlich bei uns noch allerletzte Last-Minute Rock am Ring Festival Tickets. Ja, 90.000 Tickets innerhalb kürzester Zeit, zack weg, ausverkauft. Keine Chance mehr. Wir haben noch ein paar verlost, haben aber noch Last Minute für euch übrig gelassen. Ihr könnt euch so freuen, wie ihr an diese Tickets kommt. Das klären wir nach nur 3 Songs. Jetzt erstmal London Grammar mit Kind of Man und danach die Foo Fighters mit Walk.
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0: Leute, festhalten. Es gibt noch Last-Minute-Rock-am-Ring-Tickets. Ja, und die schenken wir euch. Dann könnt ihr euch so freuen, wie schon einige andere auch, die hier bei uns bei Brillux Radio Rock-am-Ring-Tickets gewonnen haben. Wir hören noch mal rein.
1: Ich wollte euch im Urlaub einfach nur sagen, dass ihr gerade einmal zwei Tickets für Rock-am-Ring gewonnen habt.
2: Super, dankeschön.
1: Denn du hast gerade Tickets für Rock-am-Ring gewonnen, Doris.
2: Wie geil ist das denn? Danke, danke, danke.
3: Wirklich?
1: Ja, nee, verarscht. Nee, Spaß, natürlich hast du gewonnen. Herzlichen Glückwunsch, Konrad.
3: Was? Oh Mann, oh super.
1: Vivian?
2: Ja?
1: Vivian? Du hast einmal zwei Tickets gewonnen für Rock am Ring. Herzlichen Glückwunsch.
2: Dankeschön. Ich kann nicht glauben, dass ich die immer so Schwierigkeiten mit Karaoke singen hat, dass ich die Tickets gewonnen habe. Vielen, vielen Dank. Das ist Wahnsinn. Ich fasse das gerade gar nicht.
0: So, und jetzt seid ihr dran. Die letzten Last-Minute-Tickets für Rock am Ring. Schickt uns eine WhatsApp und schreibt uns oder sagt uns, warum ihr unbedingt aufs Festival müsst. 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Ich wiederhole, warum müsst ihr zu Rock am Ring? Die letzten Last-Minute-Tickets geschenkt an euch über die 0251 7188 6000. Nachricht schicken, Sprachnachricht schicken und sagen, warum ihr unbedingt mit dabei sein müsst. Meine Daumen sind

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2: Viele Wolken sind heute Vormittag vor allem im Westen Deutschlands unterwegs und da kann auch mal ein bisschen Regen runterkommen. Sonst gibt's Sonne und Wolken im Mix. Am Nachmittag kommen dann vereinzelt Schauer dazu. Ganz im Westen kann's auch mal kurz gewittern. Bei Höchstwerten von 14 bis 20 Grad. Und morgen gibt's dann wieder mehr Wolken, ab und zu auch Regen und einzelne Gewitter. Maximal bis zu 22 Grad.
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3: Schönes Wochenende. Ich bin Dani Wiese und nach zwei Songs sprechen wir über Arztpraxen, die mittlerweile gar nicht mehr so klassisch sind. Kein kaltes Weiß mehr, keine sterile Atmosphäre, sondern Lampen, Sofas, warme Farben, fast schon Wohnzimmergefühl. Warum Räume inzwischen so gestaltet werden, dass Menschen sich sofort sicher und entspannt fühlen. Darüber sprechen wir nach zwei Songs. Vorher aber erstmal Hertz mit Wonderful Life. Hier bei Brillux Radio.

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1: Wenn wir unser eigenes Zuhause einrichten, ist ja ganz klar, das können wir so gestalten, wie es uns gefällt. Wir wollen uns ja wohlfühlen. Als Christian Schwegmann, Physiotherapeut aus Münster, seine Praxis eingerichtet hat, musste er allerdings viel mehr als das beachten. Angefangen bei der Frage, welche Farbe soll denn eigentlich an die Wände, damit er und seine Patienten sich wohlfühlen?
2: Ich habe einen Freund gefragt, der Architekt ist, der hat aber nachgeguckt, ob es Studien dazu gibt, wie so Räumlichkeiten aussehen sollten. Tatsächlich keine, die jetzt direkten Einfluss haben auf den Erfolg von therapeutischen Interventionen, das jetzt nicht. Aber natürlich gibt es ja so Hinweise, was assoziieren Menschen mit so bestimmten Farben zum Beispiel, und extremes Rot, das wäre mir jetzt irgendwie ein bisschen zu vital, würde ich jetzt mal sagen.
1: Rot ist es also nicht geworden?
2: Also bei mir ist zwar ziemlich viel Weiß, aber auch nicht zu viel, dass es eine gewisse Form von Gemütlichkeit hat, nicht zu steril, etwas sanfter. Ich habe so einen Grauton gefunden, der eher also so leicht bräunlichen Touch hat, das ist auch ganz angenehm, also so eine Kombination aus Holz, Grau-Weiß und Pflanzen ist es dann am Ende geworden.
1: Aber nicht nur die Farben hat Christian bewusst ausgewählt, auch die Möbel.
2: Dass man halt Rücksicht nimmt auf Größen der verschiedenen Personen, die hier so ein- und ausgehen. Also dass es gerade für kleinere Personen wirklich unangenehm ist, wenn die auf so hohen Stühlen sitzen und quasi freischwingende Füße haben. Das sollte nicht passieren. Gleichzeitig sollte es nicht passieren, dass Personen mit langen Beinen dann irgendwie in so einem Loch versinken.
1: Stimmt, da muss man ja schon drauf achten. Und nicht nur die Möbel, sondern auch die Sitzrichtung spielen eine entscheidende Rolle.
2: Wenn man da sitzt und auf ein sich nicht veränderndes Bild guckt, dann löscht sich das irgendwann so raus, dann achtet man da nicht mehr so drauf, sondern lässt sich der Blick einfacher so nach innen richten. Kann man sich mehr auf sich selbst fokussieren, als wenn man zum Beispiel, also ich gucke Richtung Fenster, sehe dann natürlich, dass da sich auch mal was verändert.
1: Ablenkung soll also vermieden werden. Aber vielen Patienten ist auch die Beständigkeit in der Gestaltung wichtig. Die Erfahrung hat Christian schon gemacht, bevor er seine eigene Praxis hatte.
2: Ich habe in einem Raum gearbeitet, auch mehrere Jahre, und hatte da auch Patienten, die dann so 2 Jahre bei mir waren oder so, immer wieder gekommen sind. Und die haben sich sehr daran gestört, zum Beispiel, wenn sich da ein Bild geändert hat.
1: Am Ende soll die Praxis für Christian Schwegmann ein Ort sein, an dem Menschen aufatmen können. Ein Raum, der nicht ablenkt, sondern Ruhe ausstrahlt. Beständig, klar und bewusst gestaltet als verlässlicher Ort für Menschen, die Stabilität brauchen und diesen Ort dann dort auch finden.

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1: Leute, gleich ist es eins und gleich übernimmt hier mein Kollege Justin Timpe an diesem Sonntag und ich habe schon mal geschaut, was er für Themen hat und es wird richtig spannend. Er schaut nämlich gleich mal darauf, wie man eigentlich Sternekoch wird, also dieser Weg zwischen Perfektion, Druck, Kreativität und vermutlich sehr viel weniger Freizeit, als man denkt. Unter anderem gleich ab 1 bei Kollege Justin Timpe hier bei Brillux Radio. Schönen Restsonntag euch.

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1: Im Studio Gisa Weber. Deutschland schneidet in einer internationalen Kinderwohlstudie nicht so gut ab. Von 37 überprüften eher wohlhabenden Ländern landet Deutschland auf Platz 25. Unter anderem leben demnach vergleichsweise viele Kinder in Armut. Auch im Bereich Bildung liegt Deutschland auf den hinteren Plätzen. Fast 9 Millionen Menschen in Deutschland haben gestern den ESC gesehen. Etwas weniger als im vergangenen Jahr. Überraschende Gewinnerin wurde die Sängerin Dara aus Bulgarien. Der deutsche Beitrag von Sarah Engels landete weit hinten auf Platz 23. Die Bahn will ihr Image aufpolieren und Kinder und Jugendliche mit Rabatten in die Züge locken. Der Konzern will 6- bis 18-Jährigen in Deutschland ein Jahr lang die Jugendbahncard 25 schenken. Bahnchefin Palla kündigt in der Bild an, dass die Aktion Mitte Juni starten wird. Am letzten Spieltag der zweiten Fußball-Bundesliga kann heute noch eine Menge passieren. Oben kämpfen die punktgleichen Teams aus Elversberg, Hannover und Paderborn darum, wer mit Schalke direkt aufsteigt. Unten geht es für die Plätze 12 bis 17 noch darum, wer gemeinsam mit Münster in die dritte Liga absteigt.
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2: Justin Timpe hier, ich wünsche euch einen schönen Sonntagnachmittag um kurz nach eins. Und ich habe wirklich einmal in meinem Leben Pilates gemacht und ganz ehrlich, ich konnte mich am nächsten Tag so wenig bewegen, dass Socken anziehen eigentlich zu olympischen Disziplinen wurden. Also jeder, der auch wirklich mal Pilates damit mal angefangen hat, der fühlt ganz genau das, was ich gerade meine. Aber was ich ja faszinierend finde, so ein Pilates-Studio, also die sehen gerne mal aus wie so ein richtiges Design-Tempel. Wir nehmen euch gleich mit ins Studio und wir kommen da auch ganz sicher ohne Muskelkater wieder raus. Dafür gibt es dann on top genug Inspiration, wie wir aus unserem Wohnzimmer ja so eine Art Bali-Rückzugsort verwandeln.
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1: Wer von euch verbindet Pilates eigentlich auch sofort mit entspannten, warmen Farben? Also ich finde so ein Pilates-Studio, das wirkt ja gerne mal wie so ein, ja, sagen wir mal, wie so ein sportliches Massagestudio. Da werden wir beim Schwitzen direkt umarmt von so einer meist edlen, dunklen Samtdecke. Und mein Kollege Daniel Peters, der kommt da direkt mit einem Namen um die Ecke, und zwar Toffee-Erde. Nimm uns mit, was genau steckt dahinter? Wieso Toffee-Erde?
2: Da bin ja nicht ich drauf gekommen, sondern Innenarchitektin Angelina Opitz aus München. Ich habe ihr unsere Brillux-Lieblingsfarben gezeigt und sie hat ganz spontan erzählt, woran sie dabei denkt. Und bei Toffee-Erde war es eben ein Pilates-Studio, das sie genau in diesem Farbton gestaltet hat. Im ersten Moment total untypisch, weil wir Pilates ja mit Leichtigkeit verbinden, mit Achtsamkeit, mit dieser sehr cleanen Instagram-Ästhetik. Und da landen wir eben bei diesen hellen, zurückhaltenden Farben. Aber genau dieses Pilates-typische, Fokus, Ruhe, bei sich ankommen, das können auch warme Erdtöne transportieren. Angelina Opitz beschreibt das so.
3: Zurückhaltend, damit der Geist und der Körper sich auf sich selbst konzentrieren kann. Und ich glaube, das ist es auch, weil es etwas sehr Neutrales ist und ich kann mich da komplett gehen lassen.
2: Das ist so eine Ruhe, die aus der Tiefe kommt.
1: Wie ist denn die Idee entstanden? Also wollte sie mal kurz die typische Pilates-Optik neu erfinden?
2: Nee, das jetzt nicht gerade. Sie hat sich von einem Ort inspirieren lassen, der ähnlich wie Pilates für diese Zurück-zum-Körper-Erzählung steht. Von Bali.
3: Und zwar gibt es so einen kleinen Trend in Bali. Das ist Schiefer, dunkle Hölzer und dann geht auch immer dieses warme Grau mit rein. Weil wenn man in Bali sich aufhält, dann hat man das auch immer wieder in der Kombination halt auch sehr

0: Natürlich mit tropischen Pflanzen.
1: Fühlt sich wie ein Rückzugsort an.
2: Okay, was genau können wir uns da auch für unser eigenes Zuhause abschauen? Da gibt es doch bestimmt das ein oder andere, oder?
1: Absolut. Es geht um die Stimmung, die Atmosphäre. Toffee-Erde ist extrem vielfältig, wenn wir einen Raum wollen, der sich wie so eine kleine Ruheinsel anfühlt. Wobei, nicht nur dafür.
0: Das geht auch so Richtung Spa, finde ich. Es kann aber auch sehr modern, edgy, in eine sehr sportliche Richtung gehen. Zum Beispiel, wenn man das in der Kombination mit dunklem Marmor sieht. Es könnte auch eine Küchenfront sein. Es könnte ein TV-Lowboard sein. Es könnte ein Sofa sein. Es könnte ein Sessel sein. Kann man sehr viel draus machen.
1: Noch eine starke Idee, eine Wand in Toffee-Erde und darauf gerahmte Schwarz-Weiß-Fotografien. Super elegant.
2: Ja, und das Beste, dieser Look funktioniert auch wunderbar. Vom Sofa aus ganz ohne Muskelkater am nächsten Morgen. Mein Kollege Daniel Peters über den Mut zur dunklen Wand. 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
1: Viele Wolken sind derzeit vor allem im Westen und Nordwesten mit dabei und da kann es auch kurz mal regnen. Sonst wechseln sich Wolken und freundlichere Phasen ab. Am Nachmittag kommen vereinzelt Schauer runter, ganz im äußersten Westen später dann auch mal ein Gewitter. Die Höchstwerte liegen bei 14 bis 20 Grad. Und morgen gibt es dann im Osten und Südosten oft viel Sonne, es bleibt trocken, sonst mehr Wolken und von Westen her immer wieder Regen in Schauerform. Vereinzelt auch Gewitter, maximal bis zu 22 Grad.
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2: Ich bin Justin Timpe am Sonntag, euch ein schönes Wochenende und erinnert ihr euch eigentlich noch an eure Berufswünsche von früher? Weil ich wollte ja zum Beispiel unbedingt Formel 1 Rennfahrer werden, bis mein Fahrlehrer mal zu mir meinte, dass ich erstmal lernen müsste, den richtigen Gang zu finden. Heute bin ich eher froh, dass es sowieso keine Gangschaltung mehr gibt, aber gut. Verrückterweise gibt es aber auch Leute wie zum Beispiel TV-Sternekoch Christian Lohse, die wirklich im Kindergarten wussten, was sie wollen und dann knallhart den Michelin-Stern abgeräumt haben. Ja, und wie man das schafft, in Sachen Koch zu den Weltspitzen, zu den Besten zu gehören. Und warum Christian heute eher sogar lieber privat im kleinen Laden kocht, statt irgendwo in der ganz großen Küche zu stehen. Das hören wir gleich nach zwei Songs.

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1: Was wolltet ihr als Kind eigentlich immer werden? Feuerwehrmann, Rennfahrer oder doch als Astronaut die Sterne besuchen? Es gibt so ein paar Menschen, die ihre Kindheitsträume wirklich haben wahr werden lassen. So auch Christian Lohse. Er ist Sternekoch. Ihr habt ihn sicher schon mal im Fernsehen gesehen. Und Christian hat uns verraten, wie man es wird. Wie man den Kindheitstraum in diesem Fall als Koch wirklich wahr werden lässt. Und ich finde die Story echt bezaubernd.
2: Ich weiß noch, wir haben bei uns zu Hause immer sehr gegessen und getrunken. Unter der Woche hat meine Mutter gekocht, mittags nach der Schule, abends gab es ein klassisches Abendbrot. Und am Samstag und Freitagabend hat mein Vater gekocht und am Sonntag hat unsere Großmutter gekocht. Das heißt, wir hatten drei verschiedene Stilistiken von Küchen. Das fand ich auch ganz toll.
1: Ja, und das war auch nicht der einzige Grund, dass Christian Lohse ja, den heutigen Beruf als Koch geprägt hat.
2: Das Essen und Trinken hat einen sehr hohen Stellenwert. Also während die anderen sich dann auf der Innenstadt Viertel in Bad Oeynhausen vergnügten, ab 14 Uhr hieß es bei Familie Lohse, der junge Lohse, um 18 Uhr oder 19 Uhr wird gegessen und

0: Essen kann er dann auch auf die Party gehen. Aber mir war es dann relativ schnell egal, auf diese Partys zu gehen, weil ich fand das Essen und dann auch selber zu kochen viel spannender.
1: Ach, schön. Hört man auch nicht von jeder Person und somit war für Christian Lohse auch ganz schnell klar, ja, nach dem Abitur sollte es nach Frankreich gehen und hier hat er seine Lehre als Koch gemacht.
0: Ich hatte dann zwei Sterne-Laden gelernt und das galt als eine der besten Köche der Welt und dann wird man so weitergereicht zum nächsten. Also das heißt, man wird geschliffen in verschiedenen Handwerken. Dann durfte ich arbeiten im Deutschland in London, das erste Mal in einem Grand Hotel mit 140 Köchen auf 3 Etagen, wow, mit 2 Rolltreppen und so weiter und so fort. Und ich habe dort tatsächlich einen Grundstein für mein eigenes erstes Restaurant finanziell gelegt, indem ich das Geld gesammelt habe. Ja, dann hatte ich erste Küchenchefstelle in Deutschland, wieder was Neues gelernt, deutsche Küche gelernt, auch auf Sterneniveau.
1: Stark, ey. Und ja, und dann hat er seinen Traum erfüllt, sich selbstständig gemacht. Aber wie das Leben auch so ist, hat die Medaille auch hier 2 Seiten.
0: Von da an war mein privates Leben mehr oder weniger nicht mehr vorhanden. Ich habe es so empfunden, als ob ich mich selbst versklavt hätte. Aber ich war natürlich auch erfolgshungrig. Wir haben 2 Sterne bekommen, wir haben Auszeichnungen bekommen, wie kreativster Koch Europas, alles okay. Summa summarum, bis heute sind 4 Ehen auf der Strecke geblieben.
1: What? Wow. Ja, aber krass, so ist das. Wenn einfach die Leidenschaft so sehr da ist, dass man sich selbst, dass man das Privatleben einfach vergisst. Und umso mehr bin ich aber auch dankbar, Christian Lohse, dass er hier einfach so offen mit uns redet. Ich stelle es mir einfach krass vor. Heute klappt es aber besser, sagt er immerhin.
0: Jetzt bin ich etwas reifer geworden. Ich habe eine 5. Ehe. Und jetzt betreibe ich zusammen mit meiner Frau und meinen beiden Dackeln einen kulinarischen Salon, den einzigen, den es gibt in Europa, in Falkensee, kurz hinter Potsdam. Und maximal 10 Personen sind bei uns zu Gast. Und was morgens eingekauft wird, wird abends auf den Tisch gelegt. Wir haben keinen Kühlschrank, kein Vakuum, kein Plastik. Das heißt, wir arbeiten 100% nachhaltig.
1: Total schön. Und genau diesen Salon betreiben Christian Lohse und seine Frau Rike eben zu Hause. Sterneküche, ganz privat und vor allem etwas ruhiger als die ganzen Jahre zuvor.

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1: Darf ich's sagen? 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Ja? Ja, ich sehe nickende Menschen. 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
1: Im Studio Uwe Schimonek. In der neuen UNICEF-Kinderwohlstudie landet Deutschland erneut nur im unteren Mittelfeld. Vergleichsweise viele Kinder leben demnach in Armut. Auch im Bereich Bildung läuft es nicht gut. Auf den vorderen Plätzen liegen Dänemark, die Niederlande und Frankreich. Fast 9 Millionen Menschen in Deutschland haben gestern den ESC gesehen, etwas weniger als im vergangenen Jahr. Überraschende Gewinnerin wurde die Sängerin Dara aus Bulgarien. Der deutsche Beitrag von Sarah Engels landete weit hinten auf Platz 23. In Traunstein in Bayern ist am frühen Morgen ein Zug evakuiert worden. Offenbar waren die Bremsen eines Waggons heiß gelaufen, es bestand Feuergefahr. In dem Nachtzug von Zagreb nach Stuttgart saßen rund 200 Passagiere. Die dänischen Behörden warnen davor, sich dem toten Buckelwal vor der Insel Anholt zu nähern. Der Kadaver könnte explodieren, außerdem könnte das Tier Krankheiten übertragen. Mittlerweile steht zweifelsfrei fest, dass es sich um den mehrfach in der Ostsee gestrandeten Buckelwal handelt.
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2: Justin Timpe hier, ich wünsche euch einen schönen Sonntag.
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Gehört ihr auch zu den Menschen, die im Einkaufszentrum lieber mal 3 Minuten auf den Fahrstuhl warten, statt die 10, 20 Stufen daneben zu Fuß zu nehmen? Weil dann habe ich jetzt das absolute Paradies für euch gefunden. Wir fliegen im Kopf nach China, genauer gesagt nach Chongqing. Weil dort haben sie nämlich gerade die konsequenteste Lösung für alle Treppenhasser fertiggestellt. Die längste urbane Rolltreppe der Welt. Also wir reden hier von über 900 Metern Länge und das muss man sich mal vorstellen. Also wir stellen uns unten drauf und kommen oben erst 20 Minuten später wieder an. Also es ist genug Zeit, um auf der Treppe mal eben so eine ganze Folge eures Lieblingspodcasts zu hören. Oder in Ruhe, weiß ich nicht, die Zeitung zu lesen. Bevor dieses Monsterteil da stand, mussten die Leute dort aber wirklich eine ganze Stunde lang den Berg hochhecheln. Denn die Stadt ist so steil, ganz ehrlich, dagegen wirkt San Francisco wie Flachlandebene. Und jetzt fährt man da ganz entspannt 200 Meter in die Höhe, was in etwa einem 80-stöckigen Hochhaus entspricht. Optisch sieht das Ganze auch ziemlich schick aus. Aus der Luft eigentlich eher wie so ein riesiger, weißer ICE aus Glas, der sich durch diese Hochhausschluchten so richtig durchfrisst. Und damit das bei diesen extremen Steigungen überhaupt funktioniert, haben Ingenieure aus der Schweiz 21 einzelne Rolltreppen und 8 Aufzüge wie so eine Kette aneinandergereiht. Also man kann zwischendurch immer mal wieder aussteigen, quasi wie so beim Bus, nur dass man hier den Anschluss nicht hinterherlaufen muss, sondern wirklich einfach stehen bleibt. 905 Meter Rolltreppe, ganz ehrlich, in China jetzt, ich sag's euch, wenn die jetzt da noch einen Snackautomaten direkt an die Stufen bauen, ich zieh sofort hin.

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1: Viele Wolken sind derzeit vor allem im Westen und Nordwesten mit dabei und da kann es auch kurz mal regnen.

0: Sonst wechseln sich Wolken und freundlichere Phasen ab. Am Nachmittag kommen vereinzelt Schauer runter, ganz im äußersten Westen später dann auch mal ein Gewitter. Die Höchstwerte liegen bei 14 bis 20 Grad. Und morgen gibt es dann im Osten und Südosten oft viel Sonne, es bleibt trocken, sonst mehr Wolken und von Westen her immer wieder Regen in Schauerform. Vereinzelt auch Gewitter, maximal bis zu 22 Grad.
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2: Euch einen schönen Sonntag, Justin Timpe hier. Und kennt ihr das, wenn ihr euch für so eine Party wirklich mal so richtig schick macht und im Flur plötzlich denkt, ist es jetzt eigentlich zu viel? Sehe ich aus wie ein bunter Hund? Freddie Mercury, der hätte genau über diese Frage vermutlich nur müde gelächelt, während der Typ sich einen hautengen Pailletten-Einteiler oder zum Beispiel so eine gelbe Militärsjacke überstreift, weil verrückterweise war bei ihm völlig drüber eigentlich immer genau die richtige Betriebstemperatur. Ich verstehe es nicht. Also warum es Menschen gibt, bei denen sowas richtig stark aussieht, während ich darin vermutlich, keine Ahnung, wie so eine verirrte Weihnachtskugel im Hochsommer wirke. Ja, mehr zu Freddie Mercury und seinem gekonnten, wirklich gekonnten Stil und warum es bei ihm immer funktioniert hat, gibt's gleich.

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1: Also Rockstars und ihre Outfits, ich finde, das ist ja oft so eine Sache. Ne? Bei manchen denkt man mutig, bei anderen eher, hatten die keinen Spiegel? Aber hier, bei Freddie Mercury, da gibt es eigentlich nur ein Wort und zwar unübersehbar. Vielleicht noch schrill, eng, königlich, weil der Mann, der hatte Mode nicht nur getragen, der hat sie regelrecht bezwungen. Und meine Kollegin Linda Wilmes ist ein riesiger Fan und hat vermutlich auch jedes Konzertoutfit irgendwie als Poster an der Wand hängen. Linda, wenn du dich entscheiden müsstest, welchen Look feierst du am meisten?
2: Boah, schwierig. Aber ganz vorne ist für mich diese gelbe Militärjacke von Wembley 1986. Ich liebe sie. Dieses knallige Gelb, die goldenen Schnallen, die weiße Hose dazu, das steht ihm einfach perfekt.
1: Aber was macht denn das für dich jetzt als Hardcore-Fan aus? Die Farbe oder die Haltung?
2: Ganz klar die Haltung. Er steht da vor Zehntausenden und denkt nicht eine Sekunde, dass es vielleicht zu viel ist. Es gibt ja dieses Wort overdressed und bei ihm war das Standard.
1: Aber gab es denn auch einen Look, bei dem du dachtest, wirklich mal dachtest, okay, das ist einfach doch ein bisschen zu drüber?
2: Ja, eins habe ich tatsächlich. Dieser weiße Catsuit, den hatte er bei der Jazz-Tour 78-79 oft an. Ein hautenger Ganzkörperanzug, tief ausgeschnitten mit Streifen und Cutouts an den Seiten. Fast wie eine zweite Haut bildet der kompromisslos alles ab. Und das in einer Zeit, in der Männlichkeitsbilder im Rock noch sehr klar waren. Freddie hat das einfach ignoriert. Mit Stolz und einem wahnsinnigen Selbstbewusstsein. Er ist einfach rausgegangen und hat performt.
1: Aber würdest du sagen, Freddie Mercury, der hat damit auch anderen so ein bisschen den Weg bereitet? Schon, oder?
2: Ja, auf jeden Fall. Später haben zum Beispiel Künstler wie David Bowie mit Kunstfiguren gespielt oder Lady Gaga, die provoziert ja mit extremen Bühnenlooks. Und Freddie hat's vorgemacht. Seine Looks waren laut, provokativ und immer ein bisschen drüber. Aber wenn jemand alles tragen kann,

0: dann ist es auf jeden Fall Rocklegende Freddie Mercury. Punkt.
1: Ja, also vielleicht ist ja auch genau das eben das Geheimnis. Es ist völlig egal, ob ihr am Ende im Blaumann oder dann doch im Paillettenbuddy unterwegs seid. Es kommt einfach nur auf die Überzeugung an, mit der ihr dann diese Bude betretet. Stark. Vielen Dank, Linda, fürs Mitnehmen.

Kopf. Ja, ich bin ehrlich, das klingt ein bisschen verrückt, ich weiß, aber das ist eigentlich preislich absolut drin. Der teuerste Regenschirm der Welt kostet so viel wie ein Neuwagen, und zwar 48.000 Euro. Das Teil ist aus echtem Krokodilleder, ja, wahrscheinlich auch damit man irgendwie bei Windstärke 10 noch aussieht wie ein Milliardär auf Safari, ich weiß es nicht. Aber sind wir auch mal ehrlich, wir freuen uns am Ende doch alle eh viel mehr über den treuen, einfachen Begleiter, den wir sogar ganz easy klein in die Tasche stopfen können, oder? Den Knirps. 1928 erfunden und nicht nur unbedingt für Regen genutzt. Nee, in den 50ern, da wurde er sogar als Geheimversteck vermarktet für Lippenstift, für Parfüm, ja, selbst sogar für Ersatzstrumpfhosen. Die ganze Story zur eigentlichen Erfindung, die uns heute aber den Alltag rettet, die gibt's gleich um kurz nach 3.

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1: Im Studio Uwe Schimunek. Deutschland schneidet in einer internationalen Kinderwohlstudie nicht so gut ab. Von 37 überprüften eher wohlhabenden Ländern landet Deutschland auf Platz 25. Unter anderem leben demnach vergleichsweise viele Kinder in Armut. Auch im Bereich Bildung liegt Deutschland auf den hinteren Plätzen. Der Katholikentag in Würzburg ist mit einem Friedensappell zu Ende gegangen. Der Vorsitzende der Bischofskonferenz Wilmer sagte, eine Kirche, die hinausgeht, die Brandherde löschen will, wird vielleicht müde, vielleicht angegriffen, vielleicht missverstanden, aber sie wird leuchten. Über 70.000 Menschen waren bei dem Treffen dabei. In Traunstein in Bayern ist am frühen Morgen ein Zug evakuiert worden. Offenbar waren die Bremsen eines Waggons heiß gelaufen, es bestand Feuergefahr. In dem Nachtzug von Zagreb nach Stuttgart saßen rund 200 Passagiere. Russland hat in der Nacht zu heute nach eigenen Angaben über 500 ukrainische Drohnen abgeschossen. Bei den Angriffen auf die Region Moskau sollen 4 Menschen getötet worden sein. Russland hatte nach einem kurzen Waffenstillstand zuletzt die Ukraine mit heftigen Angriffen überzogen. Präsident Zelensky hatte Vergeltung angekündigt.
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2: Wahrscheinlich kennt ihr das Problem auch noch, ne? Es regnet bzw. es sieht grau aus und jetzt haben wir die Wahl. Nehmen wir diesen riesigen Regenschirm mit, schleppen ihn die ganze Zeit mit in der Hoffnung, dass es vielleicht doch wirklich regnet oder lassen wir es lieber sein. Ich lasse es in dem Fall sein, werde dann meinetwegen nass oder setze mir eine Kapuze auf, aber es gibt ja noch die andere Erfindung, den kleinen Regenschirm. Das Teil, was man so klein zusammenkriegt, dass es in die Tasche passt. Wirklich einer der besten Erfindungen überhaupt, aber die wurde früher für was ganz anderes genutzt. Und zwar für Lippenstift zum Beispiel. Warum genau? Die ganze Story dahinter, die hören wir gleich.
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1: Das Design, über das wir heute reden, ist keine bahnbrechende Neuerfindung. Er steht nicht in Museen und hat auch keine Designpreise gewonnen. Aber es ist praktisch, super praktisch. Und fast jeder von uns hat es. Heinz Haupt aus Solingen kommt aus dem Ersten Weltkrieg zurück. Verletzt, auf einen Gehstock angewiesen. Spazierengehen, für ihn eh schon eine Herausforderung. Und dann noch bei Schmuddelwetter. In der rechten Hand den Gehstock, links den großen, sperrigen Regenschirm mitschleppen. Völlig unpraktisch, findet Heinz Haupt. Also macht er das, was ihm am sinnvollsten erscheint. Er fängt an zu basteln. Mit Stangen, Stoff und einer eigentlich simplen, aber ziemlich genialen Idee. Ein Schirm, der sich verkürzen lässt. Teleskopartig, sodass er in die Manteltasche passt, wenn er gerade nicht gebraucht wird. 1930 meldet Haupt das Patent an und gibt seiner Erfindung den Namen Knirps. 2 Jahre später kommt der Minischirm auf den Markt, erst nur für Damen, dann auch für Herren. Verkäuferinnen klappen ihn live im Schaufenster auf und wieder zu und die Leute sind baff. Bei Regen spricht man plötzlich von Knirpswetter und Moderatorinnen zeigen im Fernsehen, wie sie Lippenstift, Parfüm und Strumpfhose im Inneren ihres Knirpses verstauen. Irgendwann ist das Patent zwar weg und der Minischirm bekommt immer mehr Nachahmer, aber der Kult und der Name bleiben. Bis heute ist Knirps ein Synonym für kleine Regenschirme. Der beste Beweis für den Erfolg dieser simplen, aber genialen Erfindung.
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1: Viele Wolken sind derzeit vor allem im Westen und Nordwesten mit dabei und da kann es auch kurz mal regnen. Sonst wechseln sich Wolken und freundlichere Phasen ab. Am Nachmittag kommen vereinzelt Schauer runter, ganz im äußersten Westen später dann auch mal ein Gewitter. Die Höchstwerte liegen bei 14 bis 20 Grad. Und morgen gibt es dann im Osten und Südosten oft viel Sonne, es bleibt trocken, sonst mehr Wolken und von Westen her immer wieder Regen in Schauerform. Vereinzelt auch Gewitter, maximal bis zu 22 Grad.
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2: Ich bin Justin Timpe, ich wünsche euch einen schönen Sonntag und falls ihr Bock habt, doch noch mitzukommen zu Rock am Ring, auch wenn es ausverkauft ist, gar kein Problem, wir bringen euch hin. Wie genau, erzähle ich euch gleich nach zwei Songs.

Also für alle die, die sonst immer zu spät dran sind, we got you. Wir haben euch. Ihr bekommt von uns die allerletzten Tickets für das gesamte Wochenende Rock am Ring. Das Ding ist komplett ausverkauft, aber wir schicken euch hin, denn wir sind auch vor Ort, haben eine eigene Bühne, die Brillux Radio Karaoke Stage, und wir haben nochmal angeklopft bei Rock am Ring. Wir haben nochmal nachgefragt, hey, gibt's nicht eine Möglichkeit? Können wir nicht vielleicht doch nochmal, wir haben so viele Anfragen, können wir nicht nochmal zwei Tickets raushauen? Für die, die sie wirklich verdient haben, die auf den letzten Drücker echt noch mitkommen können. Und sagen wir mal so, nach ein bisschen Zwinkern haben sie zugesagt, Rock am Ring hat uns nochmal einmal zwei Karten gegeben. Aber das sind wirklich die allerletzten Tickets und ihr habt die Möglichkeit, genau diese zu bekommen. Und ihr müsst eigentlich nichts machen, außer uns eine WhatsApp schicken an die 0251 7188 6000. Aber denkt dran, es gibt ja so einige Brillux-Radiohörer und sicherlich schreiben die auch eine WhatsApp. Deswegen überlegt euch was. Versucht uns was zu schicken, was zu schreiben oder eine Sprachnachricht zu machen, die bei uns hängen bleibt, bei der wir merken, okay, die haben es verdient. Es ist wirklich wichtig, dass von euch rüberkommt, warum seid ausgerechnet ihr diejenigen, die diese letzten zwei Tickets für das ausverkaufte Rock am Ring Wochenende verdienen. 0251 7188 6000. Ich sitze jetzt vor WhatsApp und ich bin gespannt, was da reinkommt.

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1: Im Studio Uwe Schimonek. In der neuen UNICEF-Kinderwohlstudie landet Deutschland erneut nur im unteren Mittelfeld. Vergleichsweise viele Kinder leben demnach in Armut. Auch im Bereich Bildung läuft es nicht gut. Auf den vorderen Plätzen liegen Dänemark, die Niederlande und Frankreich. In Pforzheim ist heute eine sogenannte Luftmine entschärft worden. Laut Feuerwehr gab es keine Zwischenfälle, alles lief nach Plan. Fast 30.000 Menschen mussten vorübergehend aus ihren Wohnungen raus. Der Blindgänger aus dem Zweiten Weltkrieg wog 1,8 Tonnen, er war bei Bauarbeiten entdeckt worden. Justizministerin Hubig will in bestimmten Fällen das Trennungsjahr bei Scheidungen abschaffen. Bei häuslicher Gewalt etwa soll es wegfallen, sagte die SPD-Politikerin der katholischen Nachrichtenagentur. Außerdem sollen Frauen entscheiden dürfen, welches Familiengericht verhandelt, um ihren neuen Wohnort besser geheim halten zu können. In einem Vorort von Leipzig ist ein Tiger ausgebrochen und hat einen Menschen verletzt. Laut FVZ wurde das Tier kurze Zeit später von der Polizei erschossen. Der Tiger wurde offenbar zusammen mit anderen Raubkatzen privat in einem Gehege in einem Gewerbegebiet gehalten.

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1: Justin Timpe hier, einen schönen Sonntag. Und kennt ihr das, wenn ihr morgens so vor dem Kleiderschrank steht und euch denkt, ach kommt, heute mal so ein bisschen dezent. Ja, und 5 Minuten später seht ihr aus wie ein, weiß ich nicht, explodierter Textmarker. Einfach, weil wir dann doch Lust auf Farbe hatten. Während wir uns dafür meistens rechtfertigen müssen, hat ein Typ namens Kenny Scharf genau daraus Weltkunst gemacht. Er war der Kumpel von Keith Haring, aber statt klarer Linien gab es bei ihm wirklich das volle Chaos. Bewusst Aliens, Neonfarben, Cartoon-Monster auf Speed. Warum dieser optische, ich sag mal, Energy-Drink gerade ein riesiges Comeback feiert und warum zu viel manchmal eigentlich genau die richtige Dosis Glückshormone ist, die Antwort gibt's gleich nach 3 Songs.
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0: Also wenn wir an bunte Kunst aus New York denken, dann kommt ja sofort Keith Haring in den Kopf von vielen von uns. Diese tanzenden Figuren, die klaren Linien, die Energie. Aber Haring war nicht allein. Da gab es noch jemanden, der genauso wild, genauso laut und vielleicht sogar noch ein bisschen verrückter gearbeitet hat. Kenny Scharf, Alexandra Peters. Wer genau ist Kenny und warum fühlen sich seine Bilder heute noch so extrem nach Dopamin an?
1: Also Kenny Scharf ist ein US-amerikanischer Künstler, geboren 1958 und er gehört zur gleichen New Yorker Kunstszene wie Keith Haring und Jean-Michel Basquiat. Die drei waren befreundet, haben sich gegenseitig beeinflusst und sind zusammen in den frühen 80ern Teil dieser Downtown-Szene geworden. Clubs, Straßenkunst, Musik, Performance, alles ging ineinander über. Keith Haring hat mit klaren Symbolen gearbeitet, sehr reduziert. Kenny Scharf ist den anderen Weg gegangen. Seine Bilder sind vollgestopft mit Farben, Figuren, Mustern, kleinen Monstern, Comic-Gesichtern und abstrakten Formen. Alles scheint gleichzeitig zu passieren und genau das macht sie so besonders.
0: Okay, das klingt wirklich allein schon sehr überladen und auch sehr, sehr bunt.
1: Exakt. Kenny Scharfs Werke wirken ein bisschen wie ein Cartoon, der explodiert ist. Neonfarben, knalliges Pink, Giftgrün, leuchtendes Blau. Dazu Figuren, die irgendwo zwischen Comic, Alien und Smileys liegen. Augen überall, Zähne, Grimassen, manchmal freundlich, manchmal leicht bedrohlich. Oft erinnern die Motive an alte Fernsehserien. Da sind auch durchaus mal Fred und Wilma Feuerstein zu sehen. Außerdem erinnert es an Science Fiction aus den 50er Jahren oder an psychedelische Poster. Es ist laut, verspielt und total überdreht. Aber nicht zufällig. Scharf sagt selbst, dass er Kunst machen will, die Spaß macht und Energie gibt. Und genau das spürt man sofort.
0: Okay, aber wo liegt da jetzt die Verbindung zu Keith Haring?
1: Die Verbindung liegt weniger im Stil als in der Haltung. Beide wollten Kunst aus dem elitären Raum rausholen. Keith Haring ist in die U-Bahn gegangen, Kenny Scharf in Clubs, Schaufenster und später hat er auch Alltagsobjekte mit seiner Kunst verziert. Beide haben Popkultur ernst genommen. Der Unterschied ist, Haring wollte klare Zeichen setzen, fast wie eine visuelle Sprache. Scharf wollte Reiz, Freude, Chaos. Und genau deshalb wirkt Kenny Scharf heute fast wie ein Vorläufer von Dopamin-Dekor. Diese Idee, dass Farbe, Überforderung und Spiel ein gutes Gefühl auslösen können, nicht minimalistisch, sondern bewusst zu viel.
0: Ja, und vielleicht ist auch genau das der Trick gegen schlechte Laune. Oder einfach mal den Minimalismus über Bord werfen und sich wirklich trauen, es so richtig krachen zu lassen. Kenny Scharf zeigt auf jeden Fall, dass zu viel manchmal auch genau richtig ist.

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1: Viele Wolken sind heute Nachmittag vor allem im Westen und Nordwesten Deutschlands unterwegs. Dazu kann es vereinzelt regnen oder mal einen Schauer geben. Ganz im Westen ist sogar ein Gewitter drin. Sonst ist es mal mehr, mal weniger bewölkt. Die aktuellen Höchstwerte liegen zwischen 14 und 20 Grad. Und morgen gibt's dann oft viele Wolken, von Westen her immer wieder Regen und vereinzelt Gewitter. Am wärmsten bis zu 22 Grad.
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2: Kommt schon, wir alle haben doch diesen einen Pulli im Schrank, der drei Nummern zu groß ist, in dem man sich aber einfach unbesiegbar gemütlich fühlt, oder? Genau dieses Oversize-Gefühl, das zieht jetzt vom Kleiderschrank direkt in unser Wohnzimmer um. Und da geht es, ja, auch genau da, um kleine Räumlichkeiten. Da funktioniert es genauso. Warum zum Beispiel so ein XXL-Sessel manchmal sogar kleine Räume größer wirken lässt und wie ihr diesen Trend meistert, ohne dass euer Wohnzimmer am Ende doch aussieht wie so ein vollgestopftes Möbellager. Die Tipps und Tricks, die gibt's gleich nach zwei Songs.

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1: Große Formen, markante Stücke, mutige Platzierungen. Sind wir ehrlich, dieser Oversize-Trend, der ist längst nicht mehr nur in der Mode ein Thema. Da kommt auch immer mehr was ins Interior. Also stellt euch mal eine Deckenleuchte vor, die fast so groß ist wie der Esstisch darunter. Oder ein Sofa, das so tief und ausladend ist, dass wir darin fast eine Expedition starten könnten. Das wirkt vielleicht im ersten Moment total drüber, das kann einen Raum aber so richtig gemütlich machen. Welche Möglichkeiten dieser Stil bietet und vor allem worauf wir achten sollten, wenn Möbel im XXL-Format einziehen, das weiß vor allem eine Person, und zwar Brilluxin-Architektin Svenja Möller. Und wenn sie Oversize im Interior hört, fällt ihr sofort das hier ein.
2: In den letzten Jahren haben wir vor allem die großen Sofalandschaften immer mehr gesehen und man traut sich auch mal nicht mehr nur an Wänden zu denken, sondern auch ein Oversize-Möbelstück abzurücken, vielleicht auch in den Raum zu stellen, sodass das Möbelstück an sich einfach auch schon direkt viel mehr Luft bekommt.
1: Ja, und dabei sollten wir auch natürlich ein bisschen was beachten, damit zum Beispiel mein Oversize-Sofa auch richtig wirkt. Luftig sollte es sein, haben wir eben schon gehört, aber

0: was?
1: Da gerne ja so mindestens 50 cm Abstand von der Wand. Wichtig ist, bei einem großen Sofa auch in einem großen Teppich zu denken. Also der Teppich sollte in jedem Fall größer sein als das Sofa, sodass das Sofa auf dem Teppich steht.
0: Also die richtigen Proportionen und genügend Platz, ganz wichtig. Und das macht auch nichts, wenn die Räume jetzt nicht unbedingt so groß sind.
1: Wenn ich jetzt ein eher kleineres Wohnzimmer habe, dann sollte ich vielleicht eher auf ein schlichteres Sofa zurückgreifen und kombiniere dann ein Oversize-Sessel dazu. Oversize-Möbelstücke müssen natürlich nicht nur Polstermöbel sein. Da kann ich auch gerne an eine zum Beispiel große Leuchte überm Esstisch nachdenken. Und den Platz hat eigentlich ja jeder in seinem Zuhause.
0: Ja, und abgesehen davon, dass jetzt zum Beispiel so ein Oversize-Piece natürlich ein Eyecatcher ist, macht es aber noch viel mehr mit unserem Raum.
1: Grundsätzlich gewinnt der Raum an sich durch die Einrichtung im Oversize-Stil natürlich viel mehr Raumfülle und wirkt dadurch vielleicht sogar an der einen oder anderen Stelle gemütlicher als ein Raum, der minimalistisch eingerichtet ist.
0: Und wenn ich schon Gemütlichkeit höre, bin ich sofort drin. Mutiger Eyecatcher und gemütliche Raumwirkung, das bekommt ihr also mit Oversized Pieces hin. Wie genau, das habt ihr eben gehört von Kollegin Svenja. Vielen Dank.

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1: Hat da irgendjemand Rock am Ring gesagt? Kostenlos. Einfach so hingehen, ohne zu bezahlen. Ein ganzes Wochenende. Linkin Park, Papa Roach. What? Ja, könnt ihr haben. Gleich um kurz nach voll. Mehr dazu.

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1: Im Studio Uwe Schimunek. In der neuen UNICEF-Kinderwohlstudie landet Deutschland erneut nur im unteren Mittelfeld. Vergleichsweise viele Kinder leben demnach in Armut. Auch im Bereich Bildung läuft es nicht gut. Auf den vorderen Plätzen liegen Dänemark, die Niederlande und Frankreich. In Pforzheim ist heute eine sogenannte Luftmine entschärft worden. Laut Feuerwehr gab es keine Zwischenfälle, alles lief nach Plan. Fast 30.000 Menschen mussten vorübergehend aus ihren Wohnungen raus. Der Blindgänger aus dem Zweiten Weltkrieg wog 1,8 Tonnen, er war bei Bauarbeiten entdeckt worden. Justizministerin Hubig will in bestimmten Fällen das Trennungsjahr bei Scheidungen abschaffen. Bei häuslicher Gewalt etwa soll es wegfallen, sagte die SPD-Politikerin der katholischen Nachrichtenagentur. Außerdem sollen Frauen entscheiden dürfen, welches Familiengericht verhandelt, um ihren neuen Wohnort besser geheim halten zu können. In einem Vorort von Leipzig ist ein Tiger ausgebrochen und hat einen Menschen verletzt. Laut FVZ wurde das Tier kurze Zeit später von der Polizei erschossen. Der Tiger wurde offenbar zusammen mit anderen Raubkatzen privat in einem Gehege in einem Gewerbegebiet gehalten.
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2: Ich bin Justin Timpel, ich wünsche euch einen schönen Sonntag und falls ihr noch nichts vorhabt, so vom 5. bis 7. Juni, ja, dann tragt euch da schon mal Rock am Ring ein. Falls ihr doch was vorhabt, dann tragt euch da dennoch Rock am Ring ein, denn wir schicken euch hin, auch wenn es ausverkauft ist. Wie genau, das erkläre ich euch gleich nach 3 Songs.
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Es ist so süß, es ist so sweet. Die Nachrichten, die hier schon reinkommen über WhatsApp, und ihr könnt natürlich immer noch mitmachen. Wir schicken euch zum Ausverkaufen Rock am Ring. Das Einzige, was ihr machen müsst, einfach nur WhatsApp schicken. 0251 7188 6000, aber gebt euch ein bisschen Mühe. Überlegt euch was Schönes, warum ausgerechnet ihr die letzten zwei Karten fürs ausverkaufte Rock am Ring verdient. Und wenn ihr wollt, denkt noch ein bisschen drüber nach. Grübelt ein bisschen, was so die perfekten Sätze sein könnten, wie die perfekte Sprachnachricht klingen könnte, denn ihr habt ein bisschen Zeit. Und zwar bis zum 21. Mai geben wir euch Zeit, uns eine WhatsApp zu schicken. Unter all denen, die uns schreiben, verschenken wir die letzten zwei Karten für Rock am Ring. 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Kein Problem. 0251 7188 6000. 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
1: Viele Wolken sind heute Nachmittag vor allem im Westen und Nordwesten Deutschlands unterwegs. Dazu kann es vereinzelt regnen oder mal einen Schauer geben. Ganz im Westen ist sogar ein Gewitter drin. Sonst ist es mal mehr, mal weniger bewölkt. Die aktuellen Höchstwerte liegen zwischen 14 und 20 Grad. Und morgen gibt's dann oft viele Wolken, von Westen her immer wieder Regen und vereinzelt Gewitter. Am wärmsten bis zu 22 Grad.
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2: Es ist Sonntag, es ist wirklich der perfekte Tag, aber ihr kennt es bestimmt auch. Dieses eine Phänomen, wir setzen uns mit einer prall gefüllten Schüssel Chips auf die Couch. Wir wollen wirklich nur kurz einen schönen Film uns aussuchen und nach 40 Minuten suchen, ist die Schüssel leer, unser Bauch ist voll, ja, aber auf dem Fernseher, da läuft noch immer kein Film. Damit ihr eure Snacks nicht umsonst opfert, gibt's gleich die perfekte Profi-Hilfe für eure perfekte Watchlist, damit ihr nicht mehr lange suchen müsst und direkt loslegen könnt.

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1: Mal ganz ehrlich unter uns, habt ihr auch einen Preis verdient fürs sinnlose Scrollen auf Netflix, Prime, Disney und Co.? Also, ich glaube, ich bin der Weltmeister drin. Ich sitze da, die Nachos sind schon so halb in der Soße versenkt und ich kann mich einfach nicht entscheiden. Es ist so schlimm. Am Ende ist die Packung leer, der Magen ist voll und ich habe nicht mal irgendwas geguckt, außer irgendwelche Trailer. Damit euch dieser Frust erspart bleibt, gibt's zum Glück meine Kolleginnen Linda Wilmes und Johanna Penzek in ihrem neuen Podcast Couchkino servieren sie euch die Highlights direkt auf dem Silbertablett. Linda, in der neuen Folge geht's um Conclave. Warum sollte ich jetzt meine wertvollen Kalorien ausgerechnet für eine Papstwahl opfern?
2: Ja, der Titel, der klingt jetzt erstmal total unspannend. Der Film ist aber wirklich fesselnd. Es geht da um menschliche Abgründe, um Intrigen und Konflikte. Ein richtiger Thriller. Wir begleiten Kardinal Lawrence, gespielt von Ralph Fiennes, also Voldemort, bei der Papstwahl und zwar nachdem der vorherige Papst gestorben ist. Vielleicht ja sogar unter mysteriösen Umständen. Aber ich will jetzt hier auch nicht zu viel spoilern. Auf jeden Fall spielen wir während dieser Papstwahl die ganze Zeit Mäuschen und können uns reinziehen, was da im Vatikan hinter den Kulissen alles so abgeht.
1: Aber sind wir mal ehrlich, also in den Vatikan kommt man jetzt nicht so einfach rein, weil man einfach mal einen Film drehen will, oder?
2: Nee, da hat die katholische Kirche natürlich keinen Bock drauf gehabt und es gab keine Dreherlaubnis. Aber weil ein Großteil der Story in der Sixtinischen Kapelle spielt, da finden ja die verschiedenen Wahlgänge statt, hat Regisseur Edward Berger die in den CineCittà-Studios so detailgetreu nachbauen lassen, dass man echt kaum einen Unterschied erkennen kann. Generell wird in diesem Film wahnsinnig viel Wert auf Detailtreue gelegt. Da stecken so viele kleine Feinheiten drin. Aber das erklären wir dann alles nochmal ganz genau in unserem Podcast.
1: Okay, verstehe. Kannst du uns denn wenigstens schon so ein bisschen, so eine Sache verraten?
2: Ich sag's mal so, Mode spielt in dem Film tatsächlich echt eine Rolle. Und auch unter Kardinälen gibt's so richtige Gossip Girls. Es hat einfach echt Spaß gemacht, den Film zu gucken. Er ist spannend, dadurch total kurzweilig und am Ende gibt's auch noch ein großes Geheimnis, das für eine Überraschung sorgt. Also absolute Guck-Empfehlung.
1: Okay, irgendwie hat es mich dann doch gecatcht. Also, hört gerne auf jeden Fall vorher schon mal die Folge über Conclave rein. Da kriegt ihr jede Menge spannende Hintergrundfakten. Den Podcast, unseren Brillux-Radio-Podcast Couchkino, findet ihr auf allen gängigen Podcast-Plattformen und zum Beispiel auch auf YouTube. Und ich glaube, ich weiß, was ich heute Abend gucke. Ihr hört Brillux-Radio. Einen schönen Sonntag wünsche ich.

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1: Justin Timpel hier, das war's von meiner Wenigkeit. Um kurz nach sechs geht's hier natürlich weiter. Und wir hören uns nächstes Wochenende wieder. Und ansonsten wünsche ich euch noch ein schönes restliches Wochenende. Macht's gut.

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1: Im Studio Uwe Schimonek. In der neuen UNICEF-Kinderwohlstudie landet Deutschland erneut nur im unteren Mittelfeld. Vergleichsweise viele Kinder leben demnach in Armut. Auch im Bereich Bildung läuft es nicht gut. Auf den vorderen Plätzen liegen Dänemark, die Niederlande und Frankreich. Justizministerin Hubig will in bestimmten Fällen das Trennungsjahr bei Scheidungen abschaffen. Bei häuslicher Gewalt etwa soll es wegfallen, sagte die SPD-Politikerin der katholischen Nachrichtenagentur. Außerdem sollen Frauen entscheiden dürfen, welches Familiengericht verhandelt, um ihren neuen Wohnort besser geheim halten zu können. In Pforzheim ist heute eine sogenannte Luftmine entschärft worden. Laut Feuerwehr gab es keine Zwischenfälle, alles lief nach Plan. Fast 30.000 Menschen mussten vorübergehend aus ihren Wohnungen raus. Der Blindgänger aus dem Zweiten Weltkrieg wog 1,8 Tonnen, er war bei Bohrarbeiten entdeckt worden. Im Saarland wird bald wieder Bundesliga gespielt. Elversberg steigt nach einem 3:0 gegen Münster zusammen mit Schalke direkt aus der zweiten Liga auf. Hannover spielt gegen Wolfsburg Relegation. Runter in die dritte geht's dagegen für Düsseldorf. Fürth muss in die Entscheidungsspiele gegen Essen.
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1: Arbeiten, einkaufen, Kinder versorgen. So ein Tag als Erwachsene ist schon irgendwie stressiger, als wir uns das als Kind vorgestellt haben, oder? Damals wollten wir unbedingt groß sein und heute am liebsten wieder klein und kein Stress. Wer kennt's? Na gut, die Zeit können wir nicht zurückdrehen, aber wie kommt man denn mal so richtig runter nach einem stressigen Tag? Und dazu ist jetzt meine Brillox-Radio-Kollegin Amina Jamay-Astiban bei mir im Studio. Wie ist denn das bei dir, Amina?
2: Es ist mir ja fast schon ein bisschen unangenehm, das zuzugeben, aber mein Guilty Pleasure ist einfach Trash-TV. Und ja, für den Mist gebe ich sogar jeden Monat Geld aus. Aber ich liebe das einfach. Ich kann einfach richtig gut abschalten, wenn ich sehe, wie die sich da im Fernsehen die Köpfe einschlagen. Und egal wie komisch das auch ist, es gibt eine psychologische Erklärung dafür, warum nicht nur ich, sondern auch ganz viele andere Menschen da so gut abschalten können. Sich gleichzeitig aber auch so ein bisschen dafür schämen.
1: Warte mal, Psychologen setzen sich wirklich mit Trash-TV auseinander? Okay, jetzt will ich es aber wissen. Erzähl mal.
2: Psychologen sprechen da von einer Mischung aus kognitiver Entlastung und moralischem Selbstbild. Unser Alltag, der verlangt ständig Aufmerksamkeit, Entscheidungen und Verantwortung. Trash-Formate dagegen sind simpel gestrickt. Einfache Konflikte, keine komplizierten Zusammenhänge, keine Leistung, die wir da aufbringen müssen. Das Gehirn darf einfach mal runterfahren, fast wie im Energiesparmodus.
1: Klingt ja nach was Gutem, so ein bisschen Urlaub fürs Gehirn. Warum ist es dir und vielen anderen Menschen denn trotzdem so ein bisschen unangenehm? Nennen wir es mal so.
2: Ja, man weiß ja als Trash-TV-Gucker, dass diese Formate gesellschaftlich gesehen ziemlich inhaltslos, manche sogar niveaulos sind. Ne? Und da entsteht auch der innere Konflikt. Es tut mir gut, aber eigentlich sollte ich ja was Sinnvolleres machen. Und dann habe ich irgendwie ein schlechtes Gewissen. Und zack, da ist der Guilty Pleasure.
1: Aber kann sich das nicht auch negativ auf uns auswirken, wenn wir uns anschauen, wie andere sich ständig anbrüllen?
2: In Maßen ist das tatsächlich ziemlich unproblematisch. Für viele Menschen funktioniert Trash-TV ja, weil man sich aufregt oder fremdschämt, ohne selbst betroffen zu sein. Und zusätzlich kommt dann noch der soziale Vergleich dazu. Wenn wir nämlich sehen, wie andere komplett eskalieren, da relativieren wir automatisch so ein bisschen unsere eigenen Probleme. Passiert unbewusst, kann dann kurzfristig sogar das Selbstwertgefühl stärken. Aber man muss natürlich auch dazu sagen, andere wiederum stumpfen irgendwann ab. Also solche extremen Konflikte wirken dann einfach schneller normal. Kurzfristig hilft Trash-TV beim Runterkommen, das ist auch völlig okay. Wichtig ist nur, dass es nicht die einzige Strategie bleibt. Bewegung, echte Pausen und natürlich soziale Kontakte, die wirken viel nachhaltiger.
1: Trash-TV ist vielleicht kein Hochkultur-Highlight, aber für viele von uns ein legitimer Feierabendmodus. Grüße gehen raus. Ich lieb's auch.
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1: Im Studio Uwe Schimonek. Deutschland schneidet in einer internationalen Kinderwohlstudie nicht so gut ab. Von 37 überprüften eher wohlhabenden Ländern landet Deutschland auf Platz 25. Unter anderem leben demnach vergleichsweise viele Kinder in Armut. Auch im Bereich Bildung liegt Deutschland auf den hinteren Plätzen. Justizministerin Hubich will in bestimmten Fällen das Trennungsjahr bei Scheidungen abschaffen. Bei häuslicher Gewalt etwa soll es wegfallen, sagte die SPD-Politikerin der katholischen Nachrichtenagentur. Außerdem sollen Frauen entscheiden dürfen, welches Familiengericht verhandelt, um ihren neuen Wohnort besser geheim halten zu können. Die dänischen Behörden warnen davor, sich dem toten Buckelwal vor der Insel Anholt zu nähern. Der Kadaver könnte explodieren, außerdem könnte das Tier Krankheiten übertragen. Mittlerweile steht zweifelsfrei fest, dass es sich um den mehrfach in der Ostsee gestrandeten Buckelwal handelt. Das Saarland bekommt wieder Erstligafußball. Elversberg hat sich mit einem Sieg gegen Münster den ersten Bundesliga-Aufstieg der Vereinsgeschichte gesichert. Paderborn könnte nachziehen, muss dafür aber Wolfsburg in der Relegation schlagen. Direkt in Liga 3 geht es dagegen für Düsseldorf. Fürth kann sich gegen Essen retten.
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0: Aber Inspiration in Geschäftsräumen, in Büros, ja, puh, ist schon eher selten. Dass die so toll sind, dass man sich denkt, das will ich auch bei mir zu Hause haben. Aber über genau so einen seltenen Fall sprechen wir jetzt mit meiner Kollegin Lisa Keimbaum. Die war nämlich in Südtirol unterwegs und hat sich da sehr inspirierende Geschäftsräume angeschaut. Lisa, wo genau warst du denn?
1: House of James, so heißt das. Von außen ehrlich gesagt super unscheinbar, einfach ein Gebäude mit hellgrauer Fassade. Aber dann geht man rein durch die Schiebetür und bäm, Farben überall an wirklich allen Wänden. Grün, gelb, rosa, lila, gelb-grün gestreift. Also ich wusste gar nicht, wo ich zuerst hinschauen soll. Unten ist so ein Concept Store, darüber ein Showroom für Hotelbedarf und ganz oben sind die Büroräume. Und die sind das Herzstück, sagen die Inhaber Michael und Christoph.
2: Weil wir so einen Wohnungsvibe entwickelt haben, würde ich mal sagen. Weil wir einfach immer sagten, wir verbringen mehr Zeit bei der Arbeit als zu Hause. Und genau deshalb war es für uns eigentlich extrem wichtig, dass es einen Wohnbereich gibt, dass es eine wunderschöne Küche gibt.
1: Holzboden, rosane Wände, gelbe Stühle, stylische Lampe. Also definitiv keine typische Büroküche. Dazu noch Sofas in Gelb und Orange, viele Pflanzen. Und selbst die Bäder sind totale Hingucker in Aprikottönen.
0: Warum denn so farbenfroh und nicht zum Beispiel einfach schlicht beige? Das kann ja auch wohnlich sein.
1: Die Arbeit, die Marken, die Produkte im House of James sind sehr vielfältig, bunt gemischt. Und genau das sollte sich widerspiegeln.
3: Und deshalb haben wir eigentlich bei jeder Marke ein bisschen die Farbe mit integriert und die dann abgeschwächt in den Pastellton und sie so fließend ineinander laufen lassen. Genauso wie die Unternehmen hier auch miteinander kommunizieren sollen und sein sollen.
2: Ja, schön. Sehr harmonisch aus, ja?
3: Genau, harmonieren soll es und gut zueinander passen.
2: Haben wir gut gemacht.
3: Haben wir gut gemacht.
1: Also trotz der vielen, wirklich knallbunten verschiedenen Farben ist hier ganz viel Harmonie und die beiden sind einfach super happy mit dem Ergebnis.
0: Ja, und was sagen denn die Mitarbeiter?
1: Ja, die Reaktionen waren total positiv.
3: Krass, ich habe mir nicht gedacht, dass so viel Farbe so gut und geil ausschaut.
2: Ja.
3: Und hoffentlich machen Sie auch zu Hause mal.
2: Getrauen Sie sich.
3: Ja, weil also es gibt nichts Langweiligeres wie weiße Wände. Und ich glaube, hier haben wir es geschafft, Michi, dass nicht eine Wand weiß ist.
2: Also ja, hier ist keine Wand weiß. Keine.
1: Die Farben im Büro, die sorgen für mehr Kreativität, mehr gute Laune. Da sind sich die beiden sicher. Und eine Inspiration fürs eigene Zuhause sind sie auch noch.
0: Ja, warum nicht mal ein Büro wie ein schönes, inspirierendes Zuhause gestalten? Gehört habt ihr es hier bei Brillux Radio.
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1: Im Studio Uwe Schimonek. In der neuen UNICEF-Kinderwohlstudie landet Deutschland erneut nur im unteren Mittelfeld. Vergleichsweise viele Kinder leben demnach in Armut. Auch im Bereich Bildung läuft es nicht gut. Auf den vorderen Plätzen liegen Dänemark, die Niederlande und Frankreich. Die Verhandlungen um ein Ende des Iran-Kriegs sind offenbar weiter festgefahren. Von Seiten der USA gibt es kein Entgegenkommen auf die Vorschläge aus Teheran, heißt es jetzt von iranischen Medien. Die Rede ist von überzogenen Bedingungen der US-Regierung und einer Sackgasse in den Verhandlungen. In einem Vorort von Leipzig ist ein Tiger ausgebrochen und hat einen Menschen verletzt. Laut FVZ wurde das Tier kurze Zeit später von der Polizei erschossen. Der Tiger wurde offenbar zusammen mit anderen Raubkatzen privat in einem Gehege in einem Gewerbegebiet gehalten. Die Weltgesundheitsorganisation schlägt Ebola-Alarm. Im Kongo und in Uganda ist eine seltene Variante der Krankheit ausgebrochen. Über 80 Menschen sind daran schon gestorben. Die Hilfsorganisation Ärzte ohne Grenzen bezeichnet die schnelle Ausbreitung als äußerst besorgniserregend.
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1: Stellt euch jetzt mal vor, ihr seid gerade dabei, ein Haus zu renovieren, ja, mittendrin. So, und dann fragt euch jemand, habt ihr Lust, auf einen alten, sanierungsbedürftigen Hof zu ziehen? Also ich meine jetzt ein anderes Haus, ja nicht das, was man gerade schick macht. Genau so ist es Susanna und Peter passiert. Und das Verrückte, sie haben ja gesagt. Trotz des anderen Hauses, trotz des Sanierungsbedarfs. Es war die Einzigartigkeit des Hofes im Münsterland, die die beiden überzeugt hat.
2: Das ist was Spezielles. Das ist kein Maßhaus, was vielleicht woanders nochmal ähnlich steht, sondern ja, das hat Charme und hat Geschichte. Das hat uns ja hier besonders interessiert. Und ja, dieses Alte nochmal wieder zum Leben zu erwecken.
1: Dafür brauchte es zwar ganz, ganz viel Vorstellungskraft, denn das Zuhause von Susanna und Peter war zu dem Zeitpunkt noch eine Scheune, wo mal Pferde standen. Ich muss ja gestehen, das ist so mein

0: absoluter Traum, ja. Aber auch das hat die beiden da nicht abgeschreckt. Und heute, nach 5 Jahren Sanierung, macht sie das noch stolzer.
1: Wenn man das gesehen hätte, wie das am Anfang hier aussah und auch die Abbrucharbeiten hier miterlebt hatte. Es war ja zwischendurch auch hier Beton mit verbaut worden. Der Bagger hier stand und eine riesen Halde hier war. Da hat man gedacht, mein Gott, wie kann das jemals ein Wohnhaus werden? Und wenn wir heute jetzt hier sitzen und dürfen das jetzt so genießen, dann denkt man, man hat schon richtig was geschaffen.
0: Auf jeden Fall. Wenn ihr jetzt wissen wollt, Mensch, was haben die beiden aus diesem alten Pferdestall gemacht? Ja? Kein Problem, klickt mal bei brillux.radio rein. Da gibt es vorher und nachher Fotos und auch die Homestory von Susanna und Peter. Und das in voller Länge.
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1: Im Studio Uwe Schimonek. Deutschland schneidet in einer internationalen Kinderwohlstudie nicht so gut ab. Von 37 überprüften eher wohlhabenden Ländern landet Deutschland auf Platz 25. Unter anderem leben demnach vergleichsweise viele Kinder in Armut. Auch im Bereich Bildung liegt Deutschland auf den hinteren Plätzen. Justizministerin Hubich will in bestimmten Fällen das Trennungsjahr bei Scheidungen abschaffen. Bei häuslicher Gewalt etwa soll es wegfallen, sagte die SPD-Politikerin der katholischen Nachrichtenagentur. Außerdem sollen Frauen entscheiden dürfen, welches Familiengericht verhandelt, um ihren neuen Wohnort besser geheim halten zu können. Die dänischen Behörden warnen davor, sich dem toten Buckelwal vor der Insel Anholt zu nähern. Der Kadaver könnte explodieren, außerdem könnte das Tier Krankheiten übertragen. Mittlerweile steht zweifelsfrei fest, dass es sich um den mehrfach in der Ostsee gestrandeten Buckelwal handelt. Der Katholikentag in Würzburg ist mit einem Friedensappell zu Ende gegangen. Der Vorsitzende der Bischofskonferenz Wilmer sagte, eine Kirche, die hinausgeht, die Brandherde löschen will, wird vielleicht müde, vielleicht angegriffen, vielleicht missverstanden, aber sie wird leuchten. Über 70.000 Menschen waren bei dem Treffen dabei.
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0: Was sind die Dinge, die ihr früher als Kind geliebt habt? Comics? Lego? Zeichentrick am Samstagmorgen? Und irgendwie denkt man, ach komm, das ist doch jetzt irgendwie zu kindisch. Ja? Und dann kommt das eigene Kind ins Leben und plötzlich ist alles wieder da. Mit meinen Kindern spiele ich gerne Memory, gucke Pipi Langstrumpf, mache Picknick im Garten. Ja, und mein Brillux-Radiokollege Daniel Peters hat einen 3-jährigen Sohn. Und Daniel, mit ihm holst du doch auch wieder ein Stück eigene Kindheit zurück, oder?
1: Ja, total. Ich baue wieder Höhlen aus Decken mitten im Wohnzimmer. Früher war das ein riesiges Abenteuer und heute, ja, ehrlich gesagt, auch wieder. Der Unterschied, ich bin größer und die Decke rutscht ständig runter. Ich muss mich teilweise ziemlich unter den Wohnzimmertisch quetschen, wenn ich mit in die Höhle soll. Aber plötzlich ist das alles wieder erlaubt. Und ganz ehrlich, ich lieb's.
0: Also das Kind als offizielle Ausrede für alte Vorlieben, ja?
1: Ja, vielleicht ein kleines bisschen. Als er gerade anfangen konnte zu krabbeln, waren wir in so einem Gaming-Laden. Und da gab's Pokémon-Kuscheltiere. Ich habe 3 Stück auf den Boden gelegt. Und das, zu dem er als erstes gekrabbelt ist, das war dann sein Starter-Pokémon. Pikachu ist es geworden. Nicht sein Lieblingskuscheltier bis heute. Aber ich sag mal so, ich hab's ja auch nicht in erster Linie für ihn gemacht.
0: Nee, ist klar. So, und Lego ist auch wieder am Start, ja?
1: Im Moment noch Duplo, aber auf die Lego-Phase freue ich mich auch schon wahnsinnig. Aber ehrlich, ist dir eigentlich bewusst, wie krass kreativitätsfördernd schon Duplo für uns Erwachsene ist? Wenn er sagt, ich will einen Zoo, ja, dann bauen wir einen Zoo. Am nächsten Tag ein Aquarium oder eine Windmühle. Da gibt es keine Bauanleitung, keinen Plan. Da wird einfach gebaut und am Ende steht da irgendwas, das, manchmal mit ein bisschen Fantasie, auch genau das ist, was es sein soll.
0: So, wie sieht's denn mit Kinderserien aus? Auch schon ein Thema bei dir?
1: Ich bin ganz froh, dass Fernsehen bei uns kein großes Thema ist. Manchmal eine Folge Peppa Pig. Es ist ruhig, freundlich, nicht überladen. Und ganz ehrlich, nach einem anstrengenden Tag komme ich dabei auch ziemlich gut runter. Und ich habe mir von Kollegen mit älteren Kindern sagen lassen, irgendwann kommen auch die ganzen Disney- und Marvel-Klassiker zurück. Vielleicht auch mal eine Anime-Serie. Habe ich jedenfalls jetzt schon Bock drauf.
0: Ja, und vielleicht dürfen wir uns diese kleinen kindischen Freuden auch sonst öfter mal erlauben. Einfach, weil sie gut tun, ja? So ein bisschen Kindheitsbalsam für die Seele. Brillux Radio ist hier.
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1: Im Studio Anna Löwer. Deutschland schneidet in einer internationalen Kinderwohlstudie nicht so gut ab. Von 37 überprüften eher wohlhabenden Ländern landet Deutschland auf Platz 25. Unter anderem leben demnach vergleichsweise viele Kinder in Armut. Auch im Bereich Bildung liegt Deutschland auf den hinteren Plätzen. Die Verhandlungen um ein Ende des Iran-Kriegs sind offenbar weiter festgefahren. Von Seiten der USA gibt es kein Entgegenkommen auf die Vorschläge aus Teheran, heißt es jetzt von iranischen Medien. Die Rede ist von überzogenen Bedingungen der US-Regierung und einer Sackgasse in den Verhandlungen. In einem Vorort von Leipzig hat ein Tiger einen Menschen verletzt und ist dann ausgebrochen. Das berichtet die Leipziger Volkszeitung. Das Tier wurde kurze Zeit später von der Polizei erschossen. Der Tiger wurde offenbar zusammen mit anderen Raubkatzen privat in einem Gehege in einem Gewerbegebiet gehalten. Das Saarland bekommt wieder Erstligafußball. Elversberg hat sich mit einem Sieg gegen Münster den ersten Bundesliga-Aufstieg der Vereinsgeschichte gesichert. Paderborn könnte nachziehen, muss dafür aber Wolfsburg in der Relegation schlagen. Direkt in Liga 3 geht es dagegen für Düsseldorf. Fürth kann sich gegen Essen retten.
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1: Ganz ehrlich, wenn ihr Freunde besucht, wart ihr da schon mal auf dem Gästeklo? Also ich finde, genau da werden wir immer überrascht. Das Gästebad, das wird nämlich immer mehr zum Ort für modische Mutproben. Also während wir uns in anderen Zimmern, wie zum Beispiel Schlafzimmer, Wohnzimmer, Küche, wirklich noch ganz vorsichtig an Farben klammern, eskaliert auf so einem Gäste-WC das Design komplett, oder? Also von knalligen Armaturen bis zur Dschungeltapete, finde ich, habe ich da schon alles gesehen. Aber warum ist denn das so? Warum ausgerechnet hier? Kollegin Lisa, du kennst das auch, oder?
2: Ja, ich kenne das von mir und auch von meinen Freunden, die renoviert haben. Die Bäder sind einfach oft das Highlight. Also teilweise auch viel auffälliger als alle anderen Räume. Brillux Innenarchitektin Svenja Möller hat das auch beobachtet. Ihre Vermutung?
3: Ich glaube, die Hemmung in einem kleineren Raum, die ist deutlich geringer als das Wohnzimmer zum Beispiel in der Gesamtheit umzugestalten. Und was man auch häufiger sieht, dass man sich in Gästebädern auch eher traut, alle vier Wände, vielleicht sogar die Decke und vielleicht auch sogar noch den Boden in einem Konzept zu gestalten. Und das trauen sich leider ganz viele Leute in den restlichen Räumen der Wohnung eher weniger.
2: Die Angst, sich satt zu sehen, ist vielleicht in den anderen Räumen einfach ein bisschen höher.
1: Ja, gerade vor allem Stichwort Gästebad. Ich finde, da sind wir häufig noch mutiger als jetzt in unserem Hauptbad, oder?
2: Ja, also da gibt es auf jeden Fall Unterschiede. Das hat mir Sven Renzinghoff bestätigt. Er ist Produktmanager beim Badeobjektehersteller Bette und sagt:
4: Das private Bad ist Rückzugsort, Wohlfühlort, da will man runterkommen, Körperpflege betreiben. Aber ja, auf die Kacke gehauen wird tatsächlich, wenn man es so formuliert, im Gäste-WC, weil das ist die Visitenkarte, da traut man sich auch mal mehr in der gesamten Gestaltung und dementsprechend hat sich da extrem viel getan, ja.
2: Also im Gästebad noch mehr Mut.
1: Okay, und wie genau zeigt sich das in der Gestaltung?
2: Zum Beispiel in farbigen Akzenten, an den Wänden, aber auch bei den Armaturen.
4: Kupfer, Gold und Schwarz, würde ich sagen. Schwarz-matt, was die Armaturen angeht. Wir merken selber bei unseren Produkten, Badewanne, Duschwanne und Waschtisch, sind es viele Erdtöne, Beige-Töne, Sandtöne, Grautöne.

0: Wenn es nach unserer Innenarchitektin Svenja geht, darf es aber ruhig noch mehr sein. Eine Gestaltungsidee von ihr.
1: Da kann ich mir ganz schön vorstellen, ein kupferfarbenes Waschbecken zu integrieren, vielleicht auch sogar noch mit einem kupferfarbenen Wasserhahn und dazu eben einen schwarzen Spiegel, eine dunkle Wandgestaltung, vielleicht auch nochmal in einem Ton, der sich an Kupfer anlehnt, aber auf jeden Fall dunkler auch sich darstellt.
0: Gerade im Gästebad können wir einfach mal was wagen und alle Besucher zum Staunen bringen.
2: Also Fazit des Tages: Traut euch was. Wenn ihr euch im Wohnzimmer nicht an das tiefe Dunkelblau oder die Goldarmaturen traut, das Gästebad, das verzeiht alles und sorgt garantiert für Gesprächsstoff beim nächsten Abendessen. Versprochen.
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1: Im Studio Anna Löwer. In der neuen UNICEF-Kinderwohlstudie landet Deutschland erneut nur im unteren Mittelfeld. Vergleichsweise viele Kinder leben demnach in Armut. Auch im Bereich Bildung läuft es nicht gut. Auf den vorderen Plätzen liegen Dänemark, die Niederlande und Frankreich.

0: Nach dem Ausbruch einer seltenen Variante der Ebola-Krankheit im Kongo sieht die Bundesregierung keinen Anlass, Vorkehrungen zu treffen. Gesundheitsministerin Waken sagte im Ersten, eine neue Pandemie halte sie für nahezu ausgeschlossen. Die WHO hatte für die betroffenen Regionen den Gesundheitsnotstand ausgerufen. Fußball-Bundesligist Eintracht Frankfurt hat sich von Trainer Albert Riera getrennt. Der Club gab am Abend bekannt, dass die Zusammenarbeit sowohl mit Riera als auch mit den beiden Co-Trainern beendet ist. Ein Nachfolger ist noch nicht bekannt. Das Saarland bekommt wieder Erstligafußball. Elversberg hat sich mit einem Sieg gegen Münster den ersten Bundesliga-Aufstieg der Vereinsgeschichte gesichert. Paderborn könnte nachziehen, muss dafür aber Wolfsburg in der Relegation schlagen. Direkt in Liga 3 geht es dagegen für Düsseldorf. Fürth kann sich gegen Essen retten.
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1: Die KI, die lässt einen schon ein bisschen faul werden, oder? Selber nachdenken, ach nee, fragen wir doch lieber mal ChatGPT. Und so kann man sich das dann natürlich auch ganz prima machen im Leben. Und sich so ein bisschen durchschummeln. Durchs Leben, durch

0: Wie Schulzeit unter Beobachtung, oder?
1: Total. Also so wie früher beim Kunstlehrer oder der Kunstlehrerin, der einem beim Zeichnen so über die Schulter geschaut hat. Nur, dass jetzt ein ganzer Job davon abhängen kann. Ein japanisches Gaming-Studio, das lässt nämlich Bewerber inzwischen im Vorstellungsgespräch live zeichnen, um einfach sicher zu gehen, ob die Person das auch wirklich kann. Denn, okay, so banal es klingt, aber ja, viele bewerben sich mit Portfolios, die sie mit künstlicher Intelligenz gemacht haben. Also, die Bilder sehen wirklich perfekt aus, sind aber nicht handgezeichnet. Ja, und mit diesen Bildern haben sich in den letzten Jahren wirklich immer mehr Menschen nicht nur beworben, sondern sogar wirklich einen Job bekommen. Erst mit der Zeit haben die Studios gemerkt, warte mal, Moment mal, die Person, die kann das ja gar nicht, die macht alles irgendwie am Computer. Und deswegen sagen sie heute, wir wollen echte Menschen sehen und echte Kunst. Die Leute, die wurden gekündigt und neue Bewerber, die müssen sich jetzt umso mehr beweisen.
0: Das heißt also, die Angst vor KI-Betrug ist so groß, dass Live-Zeichnen beim Bewerbungsgespräch jetzt zur Pflicht wird.
1: Ja, und das ist mehr als nur eine Vorsichtsmaßnahme, denn laut einem anonymen Grafikdesigner, der mit dem japanischen Magazin Daily Shinko gesprochen hat, ist KI-Kunst inzwischen einfach so gut, dass selbst die Profis oft 2, 3, 4 Mal hinschauen müssen. Das macht es einfach umso schwieriger. Also ist die einzige Chance, sich live unter Beobachtung zu beweisen.
0: Ja, gleichzeitig nutzen viele Designer ja aber selber KI als Werkzeug, oder?
1: Stimmt, total, aber als Ergänzung. Für die Szene ist klar, die besten Charaktere, die besten Gaming-Welten, die kommen immer noch aus echten Köpfen, jetzt nicht aus der Maschine. Aber der Druck, der wächst natürlich. Und das verändert gerade still und leise, wie kreative Jobs überhaupt funktionieren.
0: Ja, Live-Zeichnen statt Online-Portfolio. Die Gaming-Welt zieht Konsequenzen und eins wird gerade ziemlich klar. Je perfekter KI wird, desto wertvoller werden kleine Unperfektheiten. Ein Strich zu viel, ein Schatten zu wenig, das kann plötzlich über einen Job entscheiden.
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1: Im Studio Anna Löwer. Deutschland schneidet in einer internationalen Kinderwohlstudie nicht so gut ab. Von 37 überprüften eher wohlhabenden Ländern landet Deutschland auf Platz 25. Unter anderem leben demnach vergleichsweise viele Kinder in Armut. Auch im Bereich Bildung liegt Deutschland auf den hinteren Plätzen. Nach dem Ausbruch einer seltenen Variante der Ebola-Krankheit im Kongo sieht die Bundesregierung keinen Anlass, Vorkehrungen zu treffen. Gesundheitsministerin Waken sagte im Ersten, eine neue Pandemie halte sie für nahezu ausgeschlossen. Die WHO hatte für die betroffenen Regionen den Gesundheitsnotstand ausgerufen. Justizministerin Hubig will in bestimmten Fällen das Trennungsjahr bei Scheidungen abschaffen. Bei häuslicher Gewalt etwa soll es wegfallen, sagte die SPD-Politikerin der katholischen Nachrichtenagentur. Außerdem sollen Frauen entscheiden dürfen, welches Familiengericht verhandelt, um ihren neuen Wohnort besser geheim halten zu können.
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1: Stellt euch jetzt mal vor, ihr seid gerade dabei, ein Haus zu renovieren, ja, mittendrin. So, und dann fragt euch jemand, habt ihr Lust, auf einen alten, sanierungsbedürftigen Hof zu ziehen? Also ich meine jetzt ein anderes Haus, ja, nicht das, was man gerade schick macht. Genau so ist es Susanna und Peter passiert. Und das Verrückte, sie haben ja gesagt. Trotz des anderen Hauses, trotz des Sanierungsbedarfs. Es war die Einzigartigkeit des Hofes im Münsterland, die die beiden überzeugt hat.
2: Das ist was Spezielles. Das ist kein Maßhaus, was vielleicht woanders nochmal ähnlich steht, sondern ja, das hat Charme und hat Geschichte. Das hat uns ja hier besonders interessiert. Und ja, dieses Alte nochmal wieder zum Leben zu erwecken.
1: Dafür brauchte es zwar ganz, ganz viel Vorstellungskraft, denn das Zuhause von Susanna und Peter war zu dem Zeitpunkt noch eine Scheune, wo mal Pferde standen. Ich muss ja gestehen, das ist so mein absoluter Traum, ja. Aber auch das hat die beiden da nicht abgeschreckt. Und heute, nach 5 Jahren Sanierung, macht sie das noch stolzer.
3: Wenn man das gesehen hätte, wie das am Anfang hier aussah und auch die Abbrucharbeiten hier miterlebt hatte. Es war ja zwischendurch auch hier Beton mit verbaut worden. Der Bagger hier stand und eine riesen Halde hier war. Da hat man gedacht, mein Gott, wie kann das jemals ein Wohnhaus werden? Und wenn wir heute jetzt hier sitzen und dürfen das jetzt so genießen, dann denkt man, man hat schon richtig was geschaffen.
1: Auf jeden Fall. Wenn ihr jetzt wissen wollt, Mensch, was haben die beiden aus diesem alten Pferdestall gemacht? Ja? Kein Problem, klickt mal bei brillux.radio rein. Da gibt es vorher und nachher Fotos und auch die Homestory von Susanna und Peter. Und das in voller Länge.
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1: Im Studio Anna Löwer. Nach dem Ausbruch einer seltenen Variante der Ebola-Krankheit im Kongo sieht die Bundesregierung keinen Anlass, Vorkehrungen zu treffen. Gesundheitsministerin Waken sagte im Ersten, eine neue Pandemie halte sie für nahezu ausgeschlossen. Die WHO hatte für die betroffenen Regionen den Gesundheitsnotstand ausgerufen. Innenminister Dobrindt will massiv in den Zivilschutz investieren. Wie die Bild berichtet, plant er ein 10 Milliarden Euro Sonderprogramm. Unter anderem soll an 50 Standorten eine medizinische Bundestaskforce aufgebaut werden, um auf eine Großzahl von Verletzten vorbereitet zu sein. In der neuen UNICEF-Kinderwohlstudie landet Deutschland erneut nur im unteren Mittelfeld. Vergleichsweise viele Kinder leben demnach in Armut. Auch im Bereich Bildung läuft es nicht gut. Auf den vorderen Plätzen liegen Dänemark, die Niederlande und Frankreich. Das Saarland bekommt wieder Erstligafußball. Elversberg hat sich mit einem Sieg gegen Münster den ersten Bundesliga-Aufstieg der Vereinsgeschichte gesichert. Paderborn könnte nachziehen, muss dafür aber Wolfsburg in der Relegation schlagen. Direkt in Liga 3 geht es dagegen für Düsseldorf. Fürth kann sich gegen Essen retten.
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2: Was sind die Dinge, die ihr früher als Kind geliebt habt? Comics, Lego, Zeichentrick am Samstagmorgen? Und irgendwie denkt man, ach komm, das ist doch jetzt irgendwie zu kindisch. Ja? Und dann kommt das eigene Kind ins Leben und plötzlich ist alles wieder da. Mit meinen Kindern spiele ich gerne Memory, gucke Pipi Langstrumpf, mache Picknick im Garten. Ja, und mein Brillux-Radio-Kollege Daniel Peters hat einen 3-jährigen Sohn. Und Daniel, mit ihm holst du doch auch wieder ein Stück eigene Kindheit zurück, oder?
3: Ja, total. Ich baue wieder Höhlen aus Decken mitten im Wohnzimmer. Früher war das ein riesiges Abenteuer und heute, ja, ehrlich gesagt, auch wieder. Der Unterschied, ich bin größer und die Decke rutscht ständig runter. Ich muss mich teilweise ziemlich unter den Wohnzimmertisch quetschen, wenn ich mit in die Höhle soll. Aber plötzlich ist das alles wieder erlaubt. Und ganz ehrlich, ich lieb's.
2: Also das Kind als offizielle Ausrede für alte Vorlieben, ja?
3: Ja, vielleicht ein kleines bisschen. Als er gerade anfangen konnte zu krabbeln, waren wir in so einem Gaming-Laden. Und da gab's Pokémon-Kuscheltiere. Ich habe 3 Stück auf den Boden gelegt. Und das, zu dem er als erstes gekrabbelt ist, das war dann sein Starter-Pokémon. Pikachu ist es geworden. Nicht sein Lieblingskuscheltier bis heute. Aber ich sag mal so, ich hab's ja auch nicht in erster Linie für ihn gemacht.
2: Nee, ist klar. So, und Lego ist auch wieder am Start, ja?
3: Im Moment noch Duplo, aber auf die Lego-Phase freue ich mich auch schon wahnsinnig. Aber ehrlich, ist dir eigentlich bewusst, wie krass kreativitätsfördernd schon Duplo für uns Erwachsene ist? Wenn er sagt, ich will einen Zoo, ja, dann bauen wir einen Zoo. Am nächsten Tag ein Aquarium oder eine Windmühle. Da gibt es keine Bauanleitung, keinen Plan. Da wird einfach gebaut und am Ende steht da irgendwas, das, manchmal mit ein bisschen Fantasie, auch genau das ist, was es sein soll.
2: So, wie sieht's denn mit Kinderserien aus? Auch schon ein Thema bei dir?
3: Ich bin ganz froh, dass Fernsehen bei uns kein großes Thema ist. Manchmal eine Folge Peppa Pig. Das ist ruhig, freundlich, nicht überladen. Und ganz ehrlich, nach einem anstrengenden Tag komme ich dabei auch ziemlich gut runter. Und ich habe mir von Kollegen mit älteren Kindern sagen lassen, irgendwann kommen auch die ganzen Disney- und Marvel-Klassiker zurück. Vielleicht auch mal eine Anime-Serie. Habe ich jedenfalls jetzt schon Bock drauf.
2: Ja, und vielleicht dürfen wir uns diese kleinen kindischen Freuden auch sonst öfter mal erlauben. Einfach, weil sie gut tun, ja? So ein bisschen Kindheitsbalsam.

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1: Im Studio Anna Löwer. 10 Milliarden Euro für den Zivilschutz. Diese Mega-Investition plant Innenminister Dobrindt. Das berichtet die Bild. Unter anderem sollen öffentliche Zufluchtsorte wie Bunkertunnel oder Tiefgaragen erfasst und in der Nina-Warn-App angezeigt werden. Gebäude und Anlagen des THW sollen aufgerüstet werden. Nach dem Ausbruch einer seltenen Variante der Ebola-Krankheit im Kongo sieht die Bundesregierung keinen Anlass, Vorkehrungen zu treffen. Gesundheitsministerin Waken sagte im Ersten, eine neue Pandemie halte sie für nahezu ausgeschlossen. Die WHO hatte für die betroffenen Regionen den Gesundheitsnotstand ausgerufen. Deutschland schneidet in einer internationalen Kinderwohlstudie nicht so gut ab. Von 37 überprüften eher wohlhabenden Ländern landet Deutschland auf Platz 25. Unter anderem leben demnach vergleichsweise viele Kinder in Armut. Auch im Bereich Bildung liegt Deutschland auf den hinteren Plätzen.
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